0: Mit 7 bis 15 Grad geht's aktuell durch eine meist trockene Nacht und wir dürfen uns freuen, ab dem heutigen Freitag kehrt der Sommer so richtig ein in Österreich. Bedeutet viel Sonnenschein mit dabei, dazu bis zu 28 Grad und dann vor allem das verlängerte Pfingstwochenende. Richtig, richtig fein. Viel Sonne in ganz Österreich und dazu Temperaturen von knapp an die oder teils über 30 Grad.
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0: Mit 7 bis 15 Grad geht's aktuell durch eine meist trockene Nacht und wir dürfen uns freuen, ab dem heutigen Freitag kehrt der Sommer so richtig ein in Österreich. Bedeutet viel Sonnenschein mit dabei, dazu bis zu 28 Grad und dann vor allem das verlängerte Pfingstwochenende. Richtig, richtig fein. Viel Sonne in ganz Österreich und dazu Temperaturen von knapp an die oder teils über 30 Grad.
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1: So ist es und nicht anders. Hallo, herzlich willkommen. Es ist 5 Uhr früh, es ist der Freitag, kurz vor einem langen Wochenende.
2: Ein wunderbares Pfingstwochenende, das auf uns zukommt. Also wir haben, also erstmal eine Sache schon mal vorweg, unsere Verkehrsredaktion ist doppelt und dreifach.

0: besetzt. Samstag, Sonntag und natürlich auch Montag. Wir halten euch da auf dem Laufenden. Aber jetzt machen wir erstmal, starten wir erstmal ganz gemütlich in diesen Freitag rein. Mhm. Wobei es wieder eher eine wichtige Sendung, und zwar heute Finale im Traumurlaub.
1: Wenn natürlich,
0: ihr sagt,
1: ja.
0: Wenn du sagst, warte mal, den Traumurlaub hätte ich dann doch noch ganz gerne, einfach könnt ihr euch immer noch anmelden auf www.antennesalzburg.at.
1: Ja.
0: Okay, also insofern, wir sind für nichts zu spät dran und richtig schön pünktlich in der Zeit. Ihr hoffentlich mit eurem Tagesplan auch. Ihr seid auf jeden Fall am Plan, der nächste Antenne Salzburg 90er. Mehr Musik, mehr Abwechslung, mehr Freitag.

0: wir uns heute nicht stressen, oder?
1: Freitag ist...
0: Regularien für diesen 22. Mai 2026. Wobei, da haben wir relativ viele. Wir hätten heute zum Beispiel den Tag der Zahnpastatube. Bist du auch eine von denen, die die bis zum letzten Eizahl ausdrückt?
1: Ich muss sagen, das war früher so, aber mittlerweile gibt es auch diese, die sind alle eh so weich. Ich mache das bei Cremen und so, aber bei Zahnpastatuben sind doch eh schon so weich, dass man das automatisch rauskriegt.
2: Also ich schneide die in der Mitte durch und kratze dann mit der Zahnbürste das noch aus.
1: Das ist ja sehr hauswirtschaftlich. Mhm.
0: Die Jugend von heute. Dann hätten wir heute heute noch den Kauf ein Instrument-Tag, Tag der biologischen Vielfalt, Tag des Vanillepuddings und World Goth Day.
1: Ah, was ist das nochmal, so dieser Kleidungsstil?
0: Ja, das so die finsteren Gestalten sind es. Okay. Wobei die ja eigentlich total nett sind. Die schauen immer finster aus, sind aber total nett. Mhm. Diese Goth-Menschen.
1: Okay. Ich kenne jetzt eigentlich gar niemanden eigentlich so. Du schaust manchmal so aus in der Früh, aber... wir hätten aber
0: gemacht. Es ist so schwach.
1: Schau mal, du bist eigentlich total nett eigentlich. Also ist es so.
0: Genau, richtig.
1: So, wir hätten heute den Herrn Djokovic. Kennen wir den? Novak, ja, ich glaube, Tennisstar. 38 wird er. Entschuldigung, 39.
0: Weißt du, wer mal der Trainer war von Djokovic?
1: Christian, du? Nein.
0: Nein, Boris Becker.
1: Na.
0: Der hat sich ja auch in seinem Leben immer die Tube ausdrücken lassen und dann sind Kinder entstanden.
1: Also bitte jetzt. Und wir haben dann heute noch ein riesiges Supermodel, die noch immer modelt. Die hat früher auch ganz gern um sich geschlagen, ist aber eigentlich eine tolle Frau. 56, Naomi Campbell.
0: Ja, leg dich nicht mit Naomi an.
1: Na, das war's dann heute.
0: Ja, wunderbar. Dann können wir schon wieder Musik machen. Mehr Musik, mehr Abwechslung, mehr Freitag. Hier ist ein Tennis Salzburg.

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0: Im Studio Alina Wörgerter. Große Aufregung gestern an einer Schule in Pongau. Die Polizei ist bei einer Schulveranstaltung reingeplatzt und hat zwei Burschen festgenommen. Der Hintergrund: das Duo soll gegenüber anderen Mitschülern von einem Amoklauf fantasiert haben. Wie ernst es die beiden aber tatsächlich gemeint haben, ist nicht klar. Gefahr habe niemals bestanden. Zwei Personen wurden gestern bei einem Unfall auf der Gasteiner Bundesstraße verletzt. In Dorfgastein sind ein Auto und ein Traktor kollidiert. Beide Autoinsassen wurden verletzt, einer von ihnen schwer. Der Traktorlenker blieb unverletzt. Und ordentlich was los ist am Wochenende im Messezentrum Salzburg. Neben dem größten Volksfest Westösterreichs steht auch Österreichs größte Gaming-Messe Level Up am Programm. Gaming, Cosplays und E-Sports. Besucher kommen hier definitiv nicht zu kurz. Erwartet werden auch dieses Jahr wieder etwa 12.000 Besucher. Die Level Up findet Samstag und Sonntag im Messezentrum Salzburg statt.
1: Ja, ist ja richtig, richtig was los dieses Wochenende. Guten Morgen, ja, und das Wetter passt auch fantastisch. Das Hoch setzt sich jetzt fest und ab heute gibt es viel Sonnenschein. Ein paar harmlose Quellwolken ziehen heute noch drüber. Temperaturen 25 Grad. Ab morgen wird es dann richtig heiß und das bis weit in die nächste Woche hinein mit bis an die 30 Grad und Sonnenschein.
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1: 5.32 Uhr, da geht es momentan noch gut auf Salzburgstraßen. Wünschen gute Fahrt.

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1: Und mit ganz vielen 90ern geht's rein Richtung Wochenende. Wie wär's mit der großen Mariah Carey? Hm? Die träumt noch ein bisschen. Aber dann geht's richtig los mit Dream Lover. Schönen guten Morgen.

so richtig schief geht, dann ist es für mich persönlich kein Problem, wenn es meinem Schwager passiert. Aber vielleicht fahrt ihr auch auf Urlaub in nächster Zeit. Urlaubsplanungen sind immer schönste. Der ist jetzt nach Thailand geflogen, müsst ihr euch vorstellen. Nach Thailand geflogen, ist super. Und hat dann am ersten Abend, als er angekommen ist, kommt so ein Typ auf ihn zu mit so einem Affen, mit so einem dressierten Affen. Und mein Schwager sagt, ey,

0: okay, komm, Äffchen, setz dich her zu mir. Die sind ja drauf programmiert, dass sie dir eigentlich die Geldtaschen aus der Hosen ziehen.
1: Wirklich?
0: Hat er aber nicht gemacht, sondern hat in den Finger gebissen.
2: Au!
0: Daraufhin?
1: Ja, aber kannst du dir vorstellen, das ist ja sofort zum Arzt gehen. Das
0: daraufhin ist er sofort zum Arzt gegangen, ist draufgekommen, dass er diverse Impfungen nicht hat. Das heißt, der liegt jetzt im Krankenhaus.
1: Ah. In Thailand?
0: Ja, super.
1: In einem 30-Bett-Zimmer?
0: Ja, es geht ihm den Umständen entsprechend gut, aber...
1: Ja, warte. Also das ist doch mal die gute Nachricht für alle, die dieses Wochenende zu Hause bleiben.
0: Ja, eben.
1: Es ist ja auch schön und der Sommer kommt mit 30 Grad.

0: manchmal so die kleinen unnötigen Dinge, die das Leben schön machen. Wie zum Beispiel auch Hotdogs. Reden wir mal ganz kurz über Hotdogs jetzt in der Früh. Christian liebt die Hotdogs.
1: Die sind gut, gut. Das Hotdog ist gut.
0: Der Heilige Vater, der Papst, mag die Hotdogs am liebsten mit Ketchup und Senf.
1: Ja, das ist aber das Klassische. Die Frage ist, ob Zwiebeln drüber kommen. Und normalerweise kommen auch noch kleine Gurken drüber. Die mag ich zum Beispiel nicht. Ich mag keine Gurken. Insofern, also so Pickles nennt sich das natürlich.
0: Papst nur mit Senf und Ketchup.
1: Das ist mein Buddy.
0: Ja, das ist
1: der Papst ist mein Hotdog-Buddy. Ja, super.
0: Insofern.
1: Hier ist der Heiligenschein. Rare Garvey mit Halo.

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1: Im Studio Alina Wagerzer. Ordentlich was los ist am Wochenende im Messezentrum Salzburg. Neben dem größten Volksfest Westösterreichs steht auch Österreichs größte Gaming-Messe Level Up am Programm. Gaming, Cosplays und E-Sports, Besucher kommen hier definitiv nicht zu kurz. Erwartet werden auch dieses Jahr wieder um die 12.000. Österreich und Ungarn wollen nach Jahren der Spannungen wieder enger zusammenarbeiten. Bei seinem ersten Wien-Besuch wurde der ungarische Regierungschef Peter Madzsár von Bundeskanzler Christian Stocker empfangen. Beide haben ein neues Kapitel der Beziehungen angekündigt. Geplant sind unter anderem engere Kooperationen bei Migration, Wirtschaft und Infrastruktur. Thema waren auch die umstrittene ungarische Sondersteuer für Supermarktketten sowie Asbestbelastungen in Westungarn. Im September soll eine gemeinsame Regierungssitzung in Ungarn stattfinden. Nach dem verheerenden Brand in einem Mehrparteienhaus in Wien gibt es traurige Gewissheit. Ein 3-jähriges Mädchen und sein 2-jähriger Bruder haben den Kampf um ihr Leben verloren. Ein brennender Akku hat das Feuer in der Wohnung ausgelöst. Eine Verletzung der Aufsichtspflicht steht laut der Landespolizeidirektion nicht im Raum. Somit gibt es keine Ermittlungen gegen die Eltern. Und die Radsportelite gastiert im Sommer im niederösterreichischen Langenlois. Erstmals ist der Ort ein Etappenort der Österreich-Rundfahrt Tour of Austria. Diese beginnt am 8. Juli in Graz und führt bis zum 12. Juli unter anderem über den Großglockner, Lienz und Steyr bis zum großen Finale nach Langenlois. Insgesamt werden 22 Teams mit je 6 Fahrern quer durch Österreich unterwegs sein.
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2: Da ziehen jetzt in der Früh noch ein paar harmlose Quellwolken drüber, aber dann kommt die Sonne raus in ganz Salzburg und ja, die Temperaturen, die steigen heute noch auf 26 Grad, bevor es morgen dann richtig heiß wird mit 30 Grad und viel Sonnenschein.
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3: 3:06. Noch läuft sehr gut auf Salzburgstraßen. Keine gröberen Verkehrsbehinderungen zu vermelden. Und die wichtigste Nachricht, Brandenburg-Tunnel sollte heute gegen 12 Uhr wieder frei sein. Dort ja momentan die Sperre in Fahrtrichtung Salzburg-Umleitung eingerichtet.
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2: Jawohl, trotzdem Pfingstwochenende. Der Pfingststau ist da vorprogrammiert, vor allem in Richtung Süden. Aber was die Kinder aus Kuchl da draus machen, die machen sich einen Spaß draus und verdienen noch Geld damit. Also
3: das ist so cool. Es kommt halt manchmal auch darauf an, was man draus macht. Und das ist ein perfektes Beispiel dafür.
2: Bei uns in 10 Minuten, das hören wir uns an. Igor und die besten 90er sind auch mit dabei. Meredith Brooks. So starten wir rein mit Bitch. Kurz nach 6.

0: guten Morgen, kurz vorm Wochenende. Unsere Störche sind schon im Wochenende in Obertrum. Die schlafen alle noch, die drei Babystörche. Ihnen geht's gut? Zum ersten Mal seit Wochen scheint jetzt endlich Sonne aufs große Nest.
1: Oh, damit kriegen sie endlich Vitamin D.
0: Ja, natürlich, ja, da wären sie noch größer.
2: Genau, die sind eh so weiß. Wird Zeit, dass sie braun werden.
0: Na Gott. Der dünne Didi wird bei der dicke Didi, also denen geht's richtig gut. Starten wir gut rein Richtung Wochenende.
2: Schönen guten Morgen.
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0: der Freitag vor dem Pfingstwochenende. Damit ist auch dieser Pfingststau-Wahnsinn vorprogrammiert. Aber die Kids in Kuchl, die freuen sich drauf. Das ist kein Witz. Kuchl, auch eine der betroffenen Gemeinden. Und was die Kinder, die Mädels und Burschen beim letzten Stauwochenende gemacht haben, ist es einfach genial. Die haben sich einen Spaß draus gemacht und haben Dinge verkauft, die sie daheim bei sich in der Wohnung gehabt haben.
1: Haben sie sich gedacht, sie schauen einmal daheim überall, was in die Kühlschränke so vorhanden ist.
2: Ich finde das pauschal schon mal eine gute Idee, mal schauen, was in den Kühlschränken so drin ist. Das ist eine der Mamas von denen.
1: Haben dann Fruchtspieße, Muffins, Süßigkeiten gemacht, haben sie mit Getränke ausgestellt, neben die Straßen, in der Wiesen, haben sie da einen kleinen Verkaufsstand aufgebaut und haben tatsächlich einiges verkauft.
2: Jawohl.
0: Ist das nicht großartig? Und ein bisschen die Deutschen abgezockt, du kennst das. Kommt also immer drauf an, was man draus macht. Das ist genau das Motto für diesen Freitag, oder? Es wird ein guter Freitag.
2: Wir machen mal jetzt die nächste Antenne Salzburg. 90er. Das ist wirklich mehr Musik, mehr Abwechslung. Wir schauen immer ganz tief in unseren Musikkühlschrank, um das Beste rauszuholen. Die Fine Young Cannibals. 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

Nine Young Cannibals bei uns auf Antenne Salzburg am Freitag, kurz vorm Wochenende, kurz vor einem langen Wochenende. Und da geht's richtig ab. Natürlich mit der Duld auch mit dabei, viele Feste und die Pfingstfestspiele starten auch noch. Und da gibt's gute Nachrichten für alle von uns. Hören Sie gleich in den Nachrichten um 6:30.

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10: Pfingstreiseverkehr, Kuchl kritisiert Abfahrtsperrenverordnung und Amokverdacht, 2 Burschen an Pongauer Schule festgenommen. Es ist 6.30 Uhr, einen schönen guten Morgen. Pfingsten zählt zu den stärksten Reisewochenenden im ganzen Jahr. Neben Kurzurlauben und Tagesausflügen starten auch die zweiwöchigen Ferien in 3 deutschen Bundesländern. Besonders staugefährdet dabei wiederum die A10. Salzburgs Anrainergemeinden zittern bereits. Die Abfahrtsperren entlang der Tauernautobahn werden dabei erneut zahn- und wirkungslos sein. Schließlich darf laut Verordnung jeder abfahren, der ein Ziel in Österreich hat. Gemeinden und Land sind jedoch die Hände gebunden, was Kontrollen betrifft, so Kuchls Bürgermeister Thomas Freilinger. Da bräuchte es Unterstützung vom Ministerium.
11: Weil wenn, dann müssten wir eine Verordnung bekommen, dass wir die Leute wieder zurück auf die Autobahn bekommen können, wenn sie einmal herunter auf der Bundesstraße fahren. Aber ein gänzliches Fahrverbot kann man am zweithöchsten Straßennetz Österreichs, sprich Landes- oder Bundesstraße, nicht verordnen.
10: Dennoch gibt es gute Nachrichten. Die Totalsperre zwischen dem Knoten Pongau und Basluek wird schon heute Mittag wieder aufgehoben. Pünktlich vor der Pfingstreisewelle sind damit wieder beide Brendenberg-Tunnelröhren befahrbar. Große Aufregung gestern an einer Schule in Pongau. Die Polizei ist bei einer Schulveranstaltung reingeplatzt und hat 2 Burschen festgenommen. Der Hintergrund, das Duo soll gegenüber anderen Mitschülern von einem Amoklauf fantasiert haben. Wie ernst es die beiden tatsächlich gemeint haben, ist nicht klar. Gefahr habe zu keinem Zeitpunkt bestanden. Und traditionell zum Pfingstwochenende gehen ab heute die Pfingstfestspiele über die Bühne. Und das wieder unter der künstlerischen Leitung von Cecilia Bartoli. Dieses Jahr dreht sich das Programm rund ums Reisen. Im Zentrum

0: Petrosinis Il Viaggio a Reims. Kulturlandesrat Stefan Schnöll.
1: Also auch eine Institution, die Gigila Bartoli, hat da wirklich bewiesen, dass sie eine großartige Intendantin der Pfingstfestspiele ist. Und ich freue mich schon auf die neue Opernproduktion.
0: Heute werden die Pfingstfestspiele eröffnet. Sie dauern bis inklusive Montag.
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3: So, da kommt die Sonne schon raus und die bleibt uns den ganzen Tag und das ganze Wochenende erhalten. Heute ziehen im Laufe des Nachmittags ein paar harmlose Quellwolken drüber. Die Temperaturen steigen aber auf 26 Grad. Und das Wochenende selbst wird dann richtig sommerlich. Badewetter mit 30 Grad und Sonnenschein.
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4: 12 Uhr ist es, Gerlina. Ja. 12 Uhr. Also wir haben es gerade gehört in den Nachrichten, aber ich wiederhole es an der Stelle nochmal. Um 12 Uhr ist er wieder freigegeben. Das heißt, heute Morgen einer der letzten Morgen, wo man nochmal auf der Salzachtalstraße ausweichen muss. Dort ist momentan auch der erste Zeitverlust. Vor Tennek 4 Minuten dauert es dort länger.
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0: Christian am Morgen.
1: Tja, was sagen wir da?
2: Ja.
1: Marko Arnautović weiß es auch nicht. Das Problem ist, die Kathi hat noch keinen Marko Arnautović in ihrem Panini-Album. Ja. Hast du einen Marko Arnautović, Marco?
2: Ja.
1: Du hast einen. Dann schicken der Kathi. Die Kathi versucht nämlich alles in sämtlichen Trafiken zu machen, um diesen Arnautović endlich zu kriegen. Und das ist... Ja, wir haben nochmal ein verstecktes Mikrofon mit dabei gehabt. Gute Idee?
2: Ja.
1: Hören wir uns an. In 10 Minuten bei uns. Und hier ist der nächste Antenne Salzburg 90er. Take that.

0: es ja schön, wenn es diese Menschen gibt in diesem schönsten Bundesland Österreichs, die einfach sagen, ich möchte etwas und dann werde ich alles tun, damit ich das bekomme. Cool. Also wenn ihr auch so seid, Gratulation. Wunderbar. Das ist ja pauschal schon mal wichtig für diesen heutigen Freitag. Und die Kathi ist diejenige, die sich einfach sagt, ich möchte jetzt für mein Panini-Album extra diesen Makanotovic haben.
1: Yep.
0: Und da grast sie momentan sämtliche Trafiken im schönsten Bundesland Österreichs ab. Heute war sie in Hernau. Beim Bernd.
1: Ich brauche so dringend Marko Arnautovic. Bernd, hast du denn nicht irgendwo rumliegen da bei dir da?
2: Na, ich muss einmal schauen. Müssen wir alle aufreißen und musst alle zahlen.
1: Ich kann nicht alle zahlen. Wie viel hast denn du da?
2: 10.000 haben wir schon da.
1: Geht ernsthaft?
2: Ja, sicher.
1: Bist du Wahnsinn? Nein, das kann man nicht leisten. Das kostet 1,50. Ich weiß, was das kostet.
2: Ja, ja, ist aber.
1: Ich kaufe mir jetzt eins, okay? Ja. Und dann packen wir schon mal gemeinsam auf. Okay. Schauen wir mal.
2: Willst du aufreißen auch gleich?
1: Ja, bitte.
3: Schau, das ist der Unterdeckel.
1: Komm, geht, das gibt, weißt du was? Ich halte das nicht mehr aus. Das ist jetzt meine 11. Packung Germany 1974. Wer braucht denn die echt?
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0: So, Adam.

0: coole Nummer. Paula Stella, Love Sick auf Antenna Salzburg. Mehr Musik, mehr Abwechslung mit ein bisschen Italo-Feeling kurz vorm Pfingstwochenende.
1: Kathi und Christian machen eine Runde Tutto Gas. Für alle, die auch zu Hause bleiben, so wie wir. Wir bleiben ja auch zu Hause.
0: Ja, sicher.
1: Aber Italo-Feeling nehmen wir gerne mit. Wir kriegen am Wochenende 30 Grad in diesem schönsten Bundesland Österreichs.

0: Wir machen ja heute Morgen eine kleine Runde Weltpremiere, meine sehr geehrten Damen und Herren. Und das ist die gute Nachricht für den heutigen Freitag. Tia ist da. Schönen guten Morgen.
1: Guten Morgen. Danke, dass ich da sein darf.
0: Und das ist euer aktueller Song, Is It Okay?
1: Genau.
0: Erzähl uns was über das Lied.
1: Ja, dieses Lied ist ein ganz persönliches Lied und geht eben darum, dass man oft alles oder vieles im Leben zerdenkt und sich somit eben selber aufhält und manipuliert und irgendwie so Mauern aufbaut, die irgendwie unmöglich zum Einreißen erscheinen. Aber man schafft es dann meistens doch, mit einem kräftigen Sprung diese Mauern einzureißen.
0: Du sagst, is it okay, so heißt das Lied.
1: Genau.
0: Und it is okay. Hören wir mal ein bisschen rein. Salzburgerin, studierst aber in Wien und heute genau. Großes Konzert in Bischofshofen.
1: Genau, heute am Abend 19.30 Uhr im Stadtsaal Bischofshofen dürfen wir ein Konzert geben, veranstalten.
0: Also volles Programm, du mit deiner Band, mit deinen Burschen, gell?
1: Genau, wir mit meinen 5 Burschen, 6 Leute sind wir auf der Bühne.
2: Du hast 5 Burschen, das finde ich ja cool eigentlich, oder? Sind die wenigstens nett zu dir, so wenn, ja, schon.
1: Ja, aber ist okay.
2: Du sagst denen, wo es lang geht wahrscheinlich.
1: Nein, ich glaube, das passt, das ist ganz gut ausgewogen, ausgeglichen, jeder hat so seine Rolle, das passt super.
0: Also singen kannst du wirklich. Geile Nummer. Die hätten wir mit dem Song, wo das gebraucht.
2: Nächstes Jahr, ha? Tja, das wär's.
1: Ja, schau mal.

0: sind okay. Weltpremiere heute bei uns auf Antenne Salzburg. Schön, dass du da warst. Heute Abend nochmal Bischofshofen.
1: Genau, 19.30 Uhr Bischofshofen im Stadtsaal. Wir freuen uns auf euch.
0: Und ganz wichtig, all diese Mauern, die man sich manchmal selber aufbaut, sie sind nicht notwendig.

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0: 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Rydia bi si vida Makanotovič. Yeah. Ej, vijama super cool iz Wochenende vor uns, bitte schön, wir haben die Dut. Die Dut. Kennst du die Dut, Kati?
1: Ja, die kenn ich.
0: Das, das, was so nach Langos riecht, das ist ein bisschen schwierig für sie, aber das ist wurscht. Die Sommer, dann haben wir Gaming-Messe mit Level
1: was
0: up, Alter.
1: Halt
0: also
1: los.
0: Volles Programm. Das sind nur zwei, die ziehen gleich bei uns. Valentine Salzburg Nachrichten.
1: Lass Marco und
0: Jetzt ist die so. Die starten pünktlich in 6 Minuten um 7. Weil sie nicht kämen.

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12: Im Studio Alina Wagerzer. Ordentlich was los ist am Wochenende im Messezentrum Salzburg. Neben der Salzburger Duld steht auch Österreichs größte Gaming-Messe Level Up am Programm. Gaming, Cosplays und E-Sports, Besucher kommen hier definitiv nicht zu kurz. Erwartet werden auch dieses Jahr wieder um die 12.000. Österreich und Ungarn wollen nach Jahren der Spannungen wieder enger zusammenarbeiten. Bei seinem ersten Wien-Besuch wurde der ungarische Regierungschef Peter Madzsar von Bundeskanzler Christian Stocker empfangen. Beide haben ein neues Kapitel der Beziehungen angekündigt. Geplant sind unter anderem engere Kooperationen bei Migration, Wirtschaft und Infrastruktur. Themen waren auch die umstrittene ungarische Sondersteuer für Supermarktketten sowie Asbestbelastungen in Westungarn. Im September soll eine gemeinsame Regierungssitzung in Ungarn stattfinden. Im Streit um den neuen Kollektivvertrag für die Gastronomie und Hotellerie gibt es weiter keine Einigung. Auch die dritte Verhandlungsrunde zwischen Gewerkschaft Wieder und Wirtschaftskammer blieb ohne Ergebnis. Die Arbeitgeber bieten 3% mehr Lohn, die Gewerkschaft fordert fixe Gehaltserhöhungen von bis zu 73 Euro brutto. Ein neuer Verhandlungstermin steht noch nicht fest. Und nach rund 900 Tagen Sperre wird der Plöckenpass heute wieder für den Verkehr freigegeben. Die durch einen Felssturz zerstörte Straße wurde um 25 Millionen Euro saniert. Bei Wirtschaft

0: und Tourismus herrscht Vorfreude. Dennoch bleibt die Situation angespannt. Es brauche eine dauerhafte Lösung für die Verbindung zwischen Kärnten und Italien, denn der nächste Felssturz kommt bestimmt. Möglichkeiten wären eine Alternativstraße oder ein 4 Kilometer langer Scheiteltunnel. Beide Varianten werden derzeit geprüft.
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2: Die Sonne kommt schon raus und die Temperaturen steigen heute noch auf 26 Grad. Das heißt, dieses Pfingstwochenende wird richtig heiß. Badewetter, morgen dann bis in die 30 Grad und viel Sonnenschein.
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3: Um 7:02 mit guten Nachrichten von Salzburgstraßen. Berufsverkehr läuft und die noch bessere Nachricht für alle, die es noch nicht mitbekommen haben sollten. Brandenburg-Tunnel wird heute um 12 Uhr schon freigegeben für den Pfingstreiseverkehr. Die sind also früher fertig geworden. Alles gut. Noch muss man ausweichen, aber auch auf der Ausweichroute kein Zeitverlust momentan.
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2: Kurz vor Wochenende, vor einem langen Wochenende. Montag ist ja frei. Pfingstwochenende steht vor der Tür. Morgen startet die Duld. Und da gibt es jede Menge neue Fahrgeschäfte. Die schauen wir uns an. Eins mit Wasser. Brauchen wir ein bisschen Abkühlung, oder? Zum Start rein.
3: Ja, da wird eine Antenne Salzburg-Reporterin richtig nass werden. Aber passt eh zu dem Sommerwochenende, oder?
2: So super. Jawohl.
3: Das ist wirklich 100% mehr Musik, mehr Abwechslung und mehr 90er mit Mike and the McKenna.

0: festhalten. Der nächste Superstar ist im Anflug nach Katy Perry. Der nächste wirkliche Star, Alina.
1: Niemand geringerer als Prince William.
2: Nein!
1: Oh ja.
2: Platz 2 in der Thronfolge, bitteschön. Der britischen Thronfolge, der Sohn von King Charles natürlich.
3: Ja.
2: So, warum, wie, wo, was, damit wir uns auskennen.
1: Naja, er ist ja Edelfan im wahrsten Sinne des Wortes von Aston Villa und die kommen ja im Sommer nach Salzburg.
0: Natürlich Supercup, 12. August.
1: Genau.
0: Das ist es ja.
2: Der ist sicher mit dabei, oder?
0: Der ist sicher.
2: Fix.
0: Du, wenn der seine Frau mitnimmt, die Kate und die Kinder, das wäre ja wahnsinnig. Total nett. Ich meine, Salzburg im Sommer ist ja für Familien sowieso perfekt.
1: Vielleicht nimmt er ja seinen Vater auch gleich mit.
0: Das auch noch.
2: Und bei uns ist das Wetter ja wirklich besser als in Großbritannien.
0: Ja, das
2: also
0: ist
2: auch
0: ja.
2: Im Sommer, egal welchen Sommer wir so haben. Cool.
0: Das ist richtig cool. Also am 12. August ist dann Prince William da und im Juli die Katy Perry.
2: Wahnsinn. Also der ist quasi der Edelfan. Nein, der Adelfan.
0: Oh.
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0: der Freitag vor dem Tultwochenende. Das wird ein super Wochenende. Außerdem Badewochenende, Sommerwochenende. Und da sind wir eh schon beim Thema. Und zwar, wenn wir über Tult reden, dann reden wir natürlich auch immer gerne über die neuen Fahrgeschäfte. Ja, und da gibt es ein neues, das heißt Rio Rapidos.
1: Ja, mit Wasser ist das.
0: Ja, kommt eigentlich aus Kassel, aber heißt trotzdem Rio Rapidos.
1: Ja, cool.
0: Mit Wasser, ja. Und zwar dabei gleiten die Besucherinnen und Besucher auf sich drehenden Gondeln übers Wasser.
1: Okay.
0: Haben wir gedacht, okay, passt. Da schicken wir mal unsere Lisa Leitner hin. Die soll das ausprobieren. Ja?
1: Ja.
0: Aber sie soll es nicht einfach nur so ausprobieren, sondern sie soll, während sie dieses vogelwilde Fahrgeschäft fährt, das Wetter lesen. Dieses Sommerwetter für das schönste Bundesland Österreichs.
2: Es geht los, das Wetter für das schönste Bundesland Österreichs. Es wird überwiegend sonnig, heute bei sage 24 Grad. Morgen! Viel Sonne!
3: Oh mein Gott!
2: Bis zu 26 Grad!
3: Oh.
2: Und das Highlight ist dann Sonntag und Montag! Mit 26 bis 28 Grad. Ach du Heilige! Ich bin blitschnass!
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Bon Jovi zum Start rein Richtung Wochenende, Richtung Pfingstwochenende, Richtung langes Wochenende mit jede Menge Festen und Feiern. Da kümmern wir uns drum, schauen wir uns alles an und eine Gaming-Messe auch noch mit dabei. Also richtig gute Nachrichten auch gleich bei uns in den Nachrichten um 7:30 Uhr.

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9: Pfingstreiseverkehr, Kuchl kritisiert Abfahrtsperrenverordnung und Österreichs größte Gaming-Messe startet im Messezentrum. Es ist 7.30 Uhr. Einen schönen guten Morgen. Pfingsten zählt zu den stärksten Reisewochenenden im ganzen Jahr. Neben Kurzurlauben und Tagesausflügen starten auch die zweiwöchigen Ferien in drei deutschen Bundesländern. Besonders staugefährdet dabei wiederum die A10. Salzburgs Anrainergemeinden zittern bereits. Die Abfahrtsperren entlang der Tauernautobahn werden dabei erneut zahn- und wirkungslos sein. Schließlich darf laut Verordnung jeder abfahren, der ein Ziel in Österreich hat. Gemeinden und Land sind jedoch die Hände gebunden, was Kontrollen betrifft, so Kuchls Bürgermeister Thomas Freilinger. Da bräuchte es Unterstützung vom Ministerium.
10: Weil wenn, dann müssten wir eine Verordnung bekommen, dass wir die Leute wieder zurück auf die Autobahn bekommen können, wenn sie einmal herunter auf der Bundesstraße fahren. Aber ein gänzliches Fahrverbot kann man am zweithöchsten Straßennetz Österreichs, sprich Landes- oder Bundesstraße, nicht verordnen.
9: Dennoch gibt es gute Nachrichten. Die Totalsperre zwischen dem Knoten Ponga und Pasluik wird schon heute Mittag wieder aufgehoben. Pünktlich vor der Pfingstreisewelle sind damit wieder beide Brendenberg-Tunnelröhren befahrbar. Beim Crash mit einem Traktor sind gestern zwei Personen verletzt worden. Kollidiert ist das Auto und der Traktor in Dorfgastein. Beide Autoinsassen wurden verletzt, einer von ihnen schwer, der Traktorlenker blieb unverletzt. Und ordentlich was los ist am Wochenende im Messezentrum Salzburg. Neben dem größten Volksfest Westösterreichs steht auch Österreichs größte Gaming-Messe Level Up am Programm. Jessica Kornpantner berichtet.
11: Gaming, Cosplays und E-Sports. Besucher kommen hier definitiv nicht zu kurz. In der Gaming Zone und der Free-to-Play-Area wird leidenschaftlich gezockt. Für alle Nostalgiker gibt es Arcade-Automaten und Flipper. Fans von Indie-Games können sich direkt mit den Entwicklern

0: austauschen und in der Artist Alley gibt es zahlreiche Merch-Artikel für Comic-, Anime- und Manga-Fans.
1: Erwartet werden dieses Jahr etwa 12.000 Besucher. Die Messe startet am Samstag und am Sonntag.
2: Viel Sonnenschein gibt es da heute in diesem Freitag und genauso geht es das ganze Wochenende dahin, bis weit in die nächste Woche hinein. Das Hoch 10 Uhr bringt uns morgen bis an die 30 Grad, heute sind 26. Im Lauf des Tages ziehen ein paar harmlose Quellwolken drüber.
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4: 7:30 heute Morgen ein Traum auf Salzburgstraßen. Keine gröberen Zeitverluste zu vermelden. Eine Sache nehmen wir aber nochmal mit, auch wenn wir es vorher schon in den Nachrichten gehört haben. Aber heute um 12 Uhr wieder schon fertig. Der Brandenberg-Tunnel in Fahrtrichtung Salzburg. Dann können wir wirklich, ja, da können wir durchfahren. Nach Bella Italia. Und von Bella Italia zurück wieder nach Deutschland.
2: Ja, genau.
4: Kathi schaut so grantig.
2: Nein, weit.
4: Nein, weit.

0: Christian am Morgen.
1: In den Süden ist er immer gegangen, das war in den Norden beim Brettenbergtunnel.
2: Ich weiß.
1: Ja. Aber trotzdem muss man dazu sagen, Pfingstwochenende natürlich, da mit diesen Abfahrtsperren, da sind auch einige Staus vorprogrammiert bei uns in den Gemeinden. Aber wir haben jetzt gleich Kinder aus dem schönen Tennengau. Die machen sich aus diesen Abfahrtsperren nicht nur einen Spaß, sondern verdienen sogar noch Taschengeld mit dabei. Also eine großartige Geschichte. Kommt immer drauf an, was man draus macht.
0: Hört euch das an. Das ist wirklich, das ist eine der besten Geschichten für diesen Freitag. Und die gibt's bei uns auf Antenne Salzburg. Wir sind die mit mehr Musik, mehr Abwechslung und mehr 90er. Hier ist Tom Petty, Learning to Fly am Freitag.

0: Wir spielen jetzt wieder unser kleines Spielchen. Ihr könnt gerne daheim miträtseln einfach. Und zwar die Frage auf die Antwort 3. Also umgekehrt, es gibt keine Antwort, sondern die Antwort ist schon 3. Wie könnte die Frage auf die Antwort 3 lauten?
1: Boah.
0: Und ich sage nur dazu, es hat die Frage lautet nicht, wie viele Tore haben die Bullen in der vergangenen Saison geschossen? Es waren weniger als 3.
1: Nein, es könnte zum Beispiel sein, wie viele Stochenbabys gibt es in Oberdrum?
0: 3. Richtig, Christian. Richtig. Ist es aber nicht.
1: Ist es nicht.
0: Nein?
1: Also die Antwort auf die Frage ist 3. Mhm. Was könnte es sein?
0: Welche Frage könnte
1: es sein? Aller guten Dinge sind.
0: 3. Auch gut, ist aber auch nicht richtig.
2: Wie viele Farben hat eine Ampel?
0: Auch 3. Auch nicht richtig. Nein.
1: Ich fahre mal bei Rot drüber drum, was ist nicht.
0: Die Frage auf die Antwort 3 ist natürlich die, wie viele Tage lang dauert dieses Wochenende?
1: Ja, schönen Freitag im schönsten Bundesland Österreichs. Hier ist Antenne Salzburg.

Sound, oder? Richtung Wochenende, alle Farben, die neu mit Body Talk und Phantom Planet. Darf auch nicht fehlen. Mehr Musik, mehr Abwechslung mit California. Geht's rein in diesen sonnigen Freitag.

0: Wochenende steht vor der Tür und damit natürlich auch wahrscheinlich der Stau, der vorprogrammiert ist bei diesen Abfahrtsperren. Aber was die Kids aus Kuchl draus machen, das ist schon einfach großartig und das muss einfach in die Welt hinaus.
1: Und zwar Philipp, Lara und Noah heißen sie.
0: Ja.
1: Die Mutter von ihnen ist die Sandra. Und die machen jedes Mal das Gleiche.
2: Haben sie sich gedacht, sie schauen einmal daheim überall, was in die Kühlschränke so vorhanden ist.
1: Das ist pauschal schon mal eine gute Idee. Und dann kommt's.
2: Haben dann Fruchtspieße, Muffins, Süßigkeiten gemacht, haben sie mit Getränke eben ausgestellt, neben die Straßen, in der Wiesen, haben sie da einen kleinen Verkaufsstand aufgebaut und haben tatsächlich einiges verkauft.
0: Ist das nicht super, wenn man auch aus solchen Situationen einfach das Gute rausholt, oder? Und das kann man so als Motto nehmen, auch für diesen Freitag.
1: Schön die Deutschen noch abgezockt, oder?
0: Nein, aus allen noch solchen Situationen, wo man sich vielleicht denkt, hey, da gibt es keinen Ausweg. Es gibt immer Lösungen und das wird was Gutes. Und das ist ein guter Freitag.

Das ist heute ein wunderbarer Freitag, weil der Brandenberg-Tunnel wird früher fertig als erwartet. Noch ist er gesperrt in Fahrtrichtung Salzburg, allerdings um 12 Uhr soll er wieder freigegeben werden. Ist übrigens 593 Meter lang. So, das schauen wir uns nochmal genauer an, weil das sind einfach gute Nachrichten gleich bei uns in den Antenne Salzburg. Nachrichten, die starten in 7 Minuten um Punkt 8.

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12: Im Studio Alina Wörgerter. Gute Nachrichten gibt es für Autofahrer auf der A10. Die Totalsperre zwischen dem Knoten Pongau und Bas-Lueck wird schon heute Mittag wieder aufgehoben. Pünktlich vor der Pfingstreisewelle sind damit wieder beide Brandenberg-Tunnelröhren befahrbar. US-Präsident Donald Trump will zusätzlich 5000 amerikanische Soldaten nach Polen entsenden. Details, wann und von wo die US-Soldaten nach Polen verlegt werden sollen, hat er allerdings nicht genannt. Hintergrund ist laut Trump das gute Verhältnis zum polnischen Präsidenten. Erst vor wenigen Wochen hatte die US-Regierung ja den Abzug von rund 5000 Soldaten aus Deutschland angeordnet. Polen hatte danach seine Bereitschaft erklärt, mehr US-Truppen aufzunehmen. Nach dem verheerenden Brand in einem Mehrparteienhaus in Wien gibt es traurige Gewissheit. Ein 3-jähriges Mädchen und sein 2-jähriger Bruder haben den Kampf um ihr Leben verloren. Ein brennender Akku hat das Feuer in der Wohnung ausgelöst. Eine Verletzung der Aufsichtspflicht steht laut der Landespolizeidirektion nicht im Raum. Somit gibt es keine Ermittlungen gegen die Eltern. Die Radsport-Elite gastiert im Sommer in Niederösterreich. Langenlois wird erstmals ein Etappenort der Österreich-Radrundfahrt Tour of Austria. Diese beginnt am 8. Juli in Graz und führt bis zum 12. Juli unter anderem über den Großglockner, Lienz und Steyr bis zum großen Finale nach Langenlois. Insgesamt werden 22 Teams mit je 6 Fahrern quer durch Österreich unterwegs sein. Unser Originalteil der legendären Wendeltreppe des Eiffelturms wurde für eine enorme Summe in Paris versteigert. Ein französischer Sammler hat sich das historische Relikt für 450.000 Euro gesichert. Die 14 Stufen stammen aus dem Jahr 1889.

0: 14 Stufen hinauf in die Sonne. Braucht man keine teuren Stufen, die haben wir so auch. Temperaturen bekommen wir heute mit 26 Grad. Ja, ganz gut. Morgen dann bis an die 30 Grad. Der Sommer kommt mit großen Schritten auf uns zu. Viel Sonnenschein ab heute, die nächsten Tage in ganz Salzburg.
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2: Um 7:03 ohne Meldungen für diesen Freitag. Ihr kommt gut voran. Gute Fahrt.
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2: Und diese Stunde, Finale, beim Antenne Salzburg Traumurlaub. Wir spielen noch eine Runde Stadtland, Kathi und Christian. Und dann wissen wir, wer in die Sonne fliegt ab Salzburg. Absolutes VIP-Package. Wenn ihr euch sagt, ich möchte noch mit dabei sein bei der Runde, ihr könnt euch jetzt immer noch anmelden auf www.antennesalzburg.at.
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2: Und hier ist der nächste Antenne Salzburg 90er. Roxette.

0: heute Finale vom Antenne Salzburg Traumurlaub und wir haben die jetzt aktuell führende in der Leitung, die Sandra.
1: Guten Morgen, hi.
0: So, ihr habt 8 Punkte vorgelegt, dein Mann und du.
1: Ja, mega.
0: Das ist tatsächlich mega. Jetzt ist natürlich die Frage, reichen diese 8 Punkte?
1: Hoffentlich.
0: Weil einmal spielen wir noch. Und du bist live dabei, Sandra. Wir spielen jetzt.
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0: Heute ist Maishofen dran mit der Katrin und dem Hermann. Guten Morgen.
3: Guten Morgen.
0: Hermann, wir haben gerade mitbekommen, ihr habt Ferienwohnungen. Das heißt, ihr bekommt dieses Wochenende schon die ersten Gäste.
3: Ja, danke.
1: Mhm. Okay. Frisches Wetter, alles Mögliche.
0: Okay. Also ich höre schon, Hermann ist begeistert.
3: Meine Frau ist auch eine Deutsche, also ich darf nichts sagen.
4: Na so! War die mal auf Urlaub bei dir und ist blieben, oder wie war das?
3: Nein,
1: das ist noch gar nicht vermietet worden. Das haben wir jetzt gemeinsam angefangen.
4: Ah, okay. Du, ihr zwei. Es geht jetzt um einen Traumurlaub. Wir spielen Stadt, Land, Kathi und Christian in der Urlaubsedition. Das heißt, es gibt auch Fragen zu Kathi und Christian. Die Antworten müssen nicht stimmen, aber sie sollten Sinn ergeben, okay? Ihr habt 30 Sekunden Zeit und spielt gemeinsam. Jede Antwort ist ein Punkt und wer am Ende der Woche die meisten Punkte hat, gewinnt. So, Christian, es ist Zeit für dein Alphabet.
0: A.
1: Stopp.
0: N wie Nordpol.
4: Die Zeit läuft. Eine Stadt mit N.
3: Nizza.
4: Ein Land mit N.
1: Norwegen.
0: Was macht die Kathi im Urlaub als erstes mit N?
3: Nickerchen.
0: Sehr schön.
4: Was macht der Christian im Hotel als erstes mit N?
1: Fliesen.
0: Was macht die Kathi im Flugzeug als erstes mit N? Das war's.
4: Oh.
0: Zeit ist vorbei. Alina, wie viel haben wir?
5: 4 Antworten.
0: 4 Antworten.
1: Okay.
0: Also wirklich gut gemacht, aber leider Gottes nicht genug. Trotzdem wünschen wir euch noch einen wunderschönen Tag.
1: Danke, tschüss.
0: Okay. Ist die aktuell Führende noch in der Leitung?
1: Oh, Scheiße.
0: Sandra.
4: Ja.
0: Das heißt, du fährst auf Traumurlaub mit deinem Mann.
1: Ich halte es nicht aus, ist das geil.
4: Der Traumurlaub geht nach Niedersil und ihr fliegt eine Woche nach Ägypten all inclusive und das Beste ab Salzburg Airport.
1: Oh, Scheiße, ist das geil. Danke.
0: Bitte, ein wunderschönes Wochenende und schönen Urlaub.
1: Danke. Cool.

sagst du das mit Summer Sun? Was für eine Einstimmung Richtung langes Wochenende, ha? An diesem Pfingstwochenende ist einiges los, viele Feste feiern, Festspiele sind auch mit dabei, Pfingstfestspiele, die bringen uns alles was. Alle was gleich bei uns in den Nachrichten. Gute Nachrichten. 8:30.

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9: Amokverdacht, zwei Burschen an Pongauer Schule festgenommen und Pfingstfestspiele werden heute traditionell eröffnet. Es ist 8.30 Uhr, einen schönen guten Morgen. Große Aufregung gestern an einer Schule in Pongau. Die Polizei ist bei einer Schulveranstaltung reingeplatzt und hat zwei Burschen festgenommen. Der Hintergrund, das Duo soll gegenüber anderen Mitschülern von einem Amoklauf fantasiert haben. Wie ernst es die beiden tatsächlich gemeint haben, ist nicht klar. Gefahr habe jedenfalls zu keinem Zeitpunkt bestanden. Rund 70 Einsatzkräfte sind gestern bei einer groß angelegten Suchaktion in Großgmain gefordert gewesen. Eine Person wurde im Raum Latschenwirt und Freilichtmuseum als vermisst gemeldet. Hubschrauber, Drohnen und Suchhunde sind im Einsatz gewesen. In den frühen Morgenstunden ist der Mann schließlich ganz woanders aufgetaucht, nämlich in der Stadt Salzburg. Die Polizei hat ihn aufgegriffen und in die Christian-Doppler-Klinik gebracht. Und traditionell zum Pfingstwochenende gehen ab heute die Pfingstfestspiele über die Bühne. Und das wieder unter der künstlerischen Leitung von Cecilia Bartoli. Dieses Jahr dreht sich das Programm rund ums Reisen. Im Zentrum steht Rossinis Il Viaggio a Reims. Kulturlandesrat Stefan Schnöll.
10: Das ist auch eine Institution, die Cecilia Bartoli hat da wirklich bewiesen, dass sie eine großartige Intendantin der Pfingstfestspiele ist. Und ich freue mich schon auf die neue Opernproduktion.
9: Heute werden die Pfingstfestspiele eröffnet. Sie dauern bis inklusive Montag.
11: Wetter passt auch perfekt, oder? 30 Grad kriegen wir da am Wochenende, heute 26 Grad mit viel Sonnenschein. Und das Beste ist, dieses Hoch bleibt uns noch länger halten, bis weit in die nächste Woche hinein. Viel Sonnenschein.
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12: Ein absoluter Traum heute Morgen auf Salzburg Straßen um 8:30. Eine Meldung geben wir jetzt nochmal durch, und zwar der Brandenburg-Tunnel in Fahrtrichtung Salzburg wird heute gegen 12 Uhr freigegeben. Wir geben natürlich sofort Bescheid in der Sekunde, wo es dann soweit ist. Das macht dann unsere Kollegin Gelinde. Aber für euch heute Morgen freie Fahrt. Eine gute Fahrt.
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11: Und mit einem fantastischen Duldwochenende, oder? Das Wetter passt ja perfekt, meine Herrschaften. Auf der Duld morgen startet hier das größte Volksfest in Westösterreich. Also das muss man schon dazu sagen.
12: Und wir tun natürlich die neuen Fahrgeschäfte dort für euch ausprobieren. Und yes. Zwar Rio Rapidos.
11: Heißt das so?
12: Ja, das sind Deutsche, die das eigentlich machen, aber Rio Rapidos. Wird recht nass für eine Antenne Salzburg-Reporterin. Jetzt dann gleich in 10 Minuten.

0: Antenne Salzburg-Hörer sind einfach die Besten. Und das sage ich nicht einfach nur so, sondern das beweisen wir jetzt auch. Und zwar die Katja, dieses Panini-Album. Und das ist ja so schön, wie wir alle zusammenhalten. An der Stelle danke, also wirklich, wir lieben euch. Ihr seid großartig, weil, hör mal zu, wen ich jetzt in der Leitung habe. Der Kati fehlt immer noch Marco Arnautovic. Wer ist jetzt in der Leitung?
1: Hallo, da ist der Wickerl aus St. Johann.
0: Servus Wickerl, grüß dich.
1: So, da gehört für die Katja die Nummer 20.
2: Na.
0: Wer ist denn die Nummer 20?
2: Ja, sicher weiß ich, wer das ist.
0: Wer ist denn?
2: Nein. Du hast Marco Arnautovic?
1: Ja, sicher, ich hab ihn sogar doppelt.
2: Na,
0: du hast zwei Marco Arnautovic.
1: Möchtest du zwei haben oder genügt er da eine?
2: Na, einer würde mir völlig genügen.
1: Ja, passt, dann schick ich dann zu.
2: Na, das ist ja.
0: Die Nachricht des Tages: nein, Katja hat Marco Arnautovic, wir sind fast vollzählig. So können wir ins Wochenende starten. Mein Gott, Wickerl, du bist der Beste.
1: Ja, bitte gerne.
0: Danke vielmals, einen schönen Tag. Pfiat, servus.
1: Ja, ich auch noch. Tschüss, bitte.

0: Wetter steht vor der Tür. Das Pfingstwochenende mit viel Sonnenschein und 30 Grad und natürlich der Duld, die der Morgen aufsperrt.
1: Mit neuen Fahrgeschäften. Rio Rapidos ist da mit dabei. Und da haben wir uns gedacht, das testen wir für euch mal durch. Aber nicht einfach nur so, dass wir jemanden reinsetzen, sondern was Sinnvolles dort machen.
0: Ja.
1: Wie wäre es, dieses vogelwilde Fahrgeschäft, das komplett im Wasser ist, zu machen und währenddessen das Wochenendwetter für das schönste Bundesland Österreichs vorzutragen?
0: Super Idee.
1: Super Idee. Macht unsere Lisa Leitner. Lisa!
2: Es geht los, das Wetter für das schönste Bundesland Österreichs. Es wird überwiegend sonnig, heute bei sage 24 Grad.

0: 24 bis 28 Grad. Ach du Heilige!
1: Ja,
0: ich bin blitzschnass!
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10: USA wollen Militärpräsenz in Polen verstärken und Blöckenpass zwischen Kärnten und Italien wieder befahrbar.
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10: Im Studio Alina Wagatzer. US-Präsident Donald Trump will zusätzlich 5000 amerikanische Soldaten nach Polen entsenden. Details, wann und von wo die US-Soldaten nach Polen verlegt werden sollen, hat er allerdings nicht genannt. Hintergrund ist laut Trump das gute Verhältnis zum polnischen Präsidenten. Erst vor wenigen Wochen hatte die US-Regierung ja den Abzug von rund 5000 Soldaten aus Deutschland angeordnet. Polen hatte danach seine Bereitschaft erklärt, mehr US-Truppen aufzunehmen. Meterhohe Flammen haben gestern die höchste Alarmstufe im niederösterreichischen Bezirk Neunkirchen ausgelöst. Ein Wirtschafts- und ein Stallgebäude sind in Vollbrand gestanden. Mehrere Kühe und Kälber sind den Flammen zum Opfer gefallen. 180 Feuerwehrleute sind im Einsatz gewesen. Die Nachlöscharbeiten werden noch bis in den Vormittag dauern. Und nach rund 900 Tagen Sperre wird der Blöckenpass heute wieder für den Verkehr freigegeben. Die durch einen Felssturz zerstörte Straße wurde um 25 Millionen Euro saniert. Bei Wirtschaft und Tourismus herrscht Vorfreude, dennoch bleibt die Situation angespannt. Es braucht eine dauerhafte Lösung für die Verbindung zwischen Kärnten und Italien, denn der nächste Felssturz kommt bestimmt. Möglichkeiten wären eine Alternativstraße oder ein 4 Kilometer langer Scheiteltunnel. Beide Varianten werden derzeit geprüft.
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12: Ja, und das ist heute einfach nur traumhaft. Richtig viel Sonne ist da mit dabei in ganz Österreich und bis zu 28 Grad. Also der Sommer, der steht quasi vor der Tür. Im Osten mischen sich heute mal auch ein paar Wolken mit dazu, die sind aber harmlos. Ja, und das Wochenende, das verlängerte Wochenende, schaut traumhaft aus.
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12: In der Steiermark, da ist jetzt die Unfallstelle auf der A2 in Fahrtrichtung Wien zwischen Graz-Ost und dem Rastplatz Lassnitzhöhe geräumt. Rechnet hier aber noch bis zu einer Dreiviertelstunde mehr ein. Ansonsten läuft's gut. Ich wünsche euch eine gute Fahrt.
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mit mir, Gloria Grünberger. Schönen Freitagvormittag, drei Minuten nach neun haben wir. Also wir haben schon fast quasi diesen Tag geschafft. Das Wochenende steht vor der Tür. Und jetzt gehen wir es einfach mal wirklich ganz gemütlich an. Mit

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0: Aus der Antenne Österreich Nachrichtenredaktion berichtet Alina Wagata.
3: Ein tragischer Vorfall hat sich bei Waldarbeiten in Pölstal in der Steiermark ereignet. Ein Hoflader ist umgekippt. Dabei ist ein 78-Jähriger darunter eingeklemmt worden. Für den Mann ist jede Hilfe zu spät gekommen. Er ist noch an der Unfallstelle seinen schweren Verletzungen erlegen. Gegen einen Baum geprallt ist heute Nacht ein Autofahrer in Lauterach in Vorarlberg. Dabei hat sich das Auto überschlagen und ist schließlich auf dem Dach liegen geblieben. Der Mann musste mit einer Bergeschere aus dem Fahrzeug befreit werden. Und mit einem Festakt wird heute Nachmittag der Blöckenpass wieder für den Verkehr freigegeben. 900 Tage nach dem Felssturz, der die Straßen zerstört hat. Besonders die Wirtschaft und der Tourismus atmen auf, denn die Verbindung zwischen Kärnten und Italien ist immens wichtig.
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6: Zu 28 Grad und richtig viel Sonne, also besser könnte man ja nicht reinstarten in das Wochenende. Im Osten Österreichs, da gibt es mal ein paar Wolkenfelder, die sind aber absolut harmlos. Ja, und kurzer Ausblick auf das lange Pfingstwochenende. Traumhaft schön mit viel Sonne und 30 Grad.
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6: In der Steiermark ist ein Unfall passiert und zwar auf der A9 Richtung Voralpenkreuz zwischen dem Brunngraben Durchlass und dem Parkplatz Kammern. Rechnet hier bitte mehr Zeit ein. Und in Niederösterreich ist ein defektes Fahrzeug auf der A2 Richtung Italien zwischen dem Industriezentrum Süd und dem Knoten Guntramsdorf. Gute und vor allem sichere Fahrt.
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6: Mit mir Gloria Grünberger und Tate McRae ist auch mit dabei. Perfekter Sound für diesen Freitag. Jetzt erstmal mit Felix Jen und Pride.

0: Robin Schulz und Lily Woods and the Prick hier auf Antenne Österreich. Es geht rein in dieses traumhafte lange Wochenende. Es ist ein richtiges Sommerwochenende und das hier werden wir definitiv noch oft hören.
1: Eins, zwei, drei!
0: Es ist das erste richtige Badewochenende. Also, wir zählen rein. Eins, zwei, drei.

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7: Tourismusbranche, dritte KV-Runde bringt erneut kein Ergebnis und Schafnetz als Wolfprävention.
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7: Im Studio Alina Wagatin. Im Streit um den neuen Kollektivvertrag für die Gastronomie und Hotellerie gibt es weiter keine Einigung. Auch die dritte Verhandlungsrunde zwischen Gewerkschaft Wieder und Wirtschaftskammer blieb ohne Ergebnis. Die Arbeitgeber bieten 3% mehr Lohn, die Gewerkschaft fordert fixe Gehaltserhöhungen von bis zu 73 Euro brutto. Ein neuer Verhandlungstermin steht noch nicht fest. Eine aktuelle WWF-Analyse zeichnet ein düsteres Bild für den Naturschutz in Österreich. 81% der geschützten Tier- und Pflanzenarten befinden sich in keinem guten Zustand. Der WWF kritisiert fehlendes Geld, zu wenig Personal und mangelnde Schutzpläne. Die Umweltschutzorganisation fordert daher mehr Schutzgebiete, höhere Budgets und eine zentrale Koordinationsstelle für Biodiversität. Mit der hohen Flammen haben gestern die höchste Alarmstufe im niederösterreichischen Bezirk Neunkirchen ausgelöst. Ein Wirtschafts- und ein Stallgebäude sind in Vollbrand gestanden. Mehrere Kühe und Kälber sind den Flammen zum Opfer gefallen. 180 Feuerwehrleute sind im Einsatz gewesen. Die Nachlöscharbeiten werden noch bis in den Vormittag dauern. Und seine kuriose Idee soll nun den Durchbruch bei der Wolfsprävention bringen. Der Kärntner Erfinder Rudolf Schaubach hat ein Schafnetz erfunden. Mit diesem Tierschutzanzug sollen die Weidetiere künftig vor Wölfen geschützt werden. Getestet wird das Netz jetzt bei einem Schafbauer im Gailtal.
9: Sommer klopft an bei uns in Österreich. Heute schon bis zu 28 Grad und richtig viel Sonne. Nur im Osten, da mischen sich immer wieder mal ein paar Wolken mit dazu. Die sind aber absolut harmlos. Ja, und das Wochenende, das wird traumhaft schön. Da knackt man dann auch die 30 Grad.
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9: Aktuell ist alles gut auf Österreichs Straßen. Ihr kommt ohne Probleme voran. Gute Fahrt.
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0: Antenne Österreich hier am Freitag.
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0: Aus der Antenne Österreich Nachrichtenredaktion berichtet Alina Wagata.
3: Ein tragischer Vorfall hat sich bei Waldarbeiten in Pölstal in der Steiermark ereignet. Ein Hoflader ist umgekippt. Dabei ist ein 78-Jähriger darunter eingeklemmt worden. Für den Mann ist jede Hilfe zu spät gekommen. Er ist noch an der Unfallstelle seinen schweren Verletzungen erlegen. Gegen einen Baum geprallt ist heute Nacht ein Autofahrer in Lauterach in Vorarlberg. Dabei hat sich das Auto überschlagen und ist schließlich auf dem Dach liegen geblieben. Der Mann musste mit einer Bergeschere aus dem Fahrzeug befreit werden. Und mit einem Festakt wird heute Nachmittag der Blöckenpass wieder für den Verkehr freigegeben. 900 Tage nach dem Felssturz, der die Straßen zerstört hat. Besonders die Wirtschaft und der Tourismus atmen auf, denn die Verbindung zwischen Kärnten und Italien ist immens wichtig.
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2: Bis zu 28 Grad und richtig viel Sonne. Also besser könnte man ja nicht reinstarten in das Wochenende. Im Osten Österreichs, da gibt es mal ein paar Wolkenfelder, die sind aber absolut harmlos. Ja, und kurzer Ausblick auf das lange Pfingstwochenende. Traumhaft schön mit viel Sonne und 30 Grad.
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2: Aktuell ist alles gut auf Österreichs Straßen. Ihr kommt ohne Probleme voran. Gute Fahrt.
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2: Es geht in Richtung Wochenende. Es ist schon der Freitag. Und die Stimmung jetzt machen natürlich wir mit Österreichs bester Musik. George Ezra ist mit dabei. Coolio mit Gangsters Paradise. Und jetzt Miles.

0: Der Sommer ist jetzt angekommen. Antenne Österreich hier am 22. Mai und es ist wirklich so, richtig viel Sonne ist damit dabei, heute schon bis zu 28 Grad und am Wochenende, da knacken wir dann auch die 30 Grad. So, wie geht's uns da jetzt?
1: Ja, mir geht's gut, also da sind wir endlich wieder baden gegangen, aber ich hoffe, das hält länger.
0: Ja, das auf alle Fälle. Jetzt ja langes Wochenende, ein langes Sommerwochenende. Wo steht das wann?
2: Eis essen und schwimmen.
1: Na, wir müssen lernen.
3: Sonnen, Boden und schlafen.
0: Es wird ein gutes Wochenende. Österreichs beste Musik ist natürlich auch mit dabei.

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0: offener Straße erschossen und Schafnetz als Wolfprävention.
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0: Im Studio Alina Wörgerter. In Peru ist erneut ein Lokalpolitiker Opfer eines Gewaltverbrechens geworden. Ein Bürgermeister in der Region Piura wurde auf dem Weg zur Arbeit erschossen. Die Täter sind dann laut Behörden auf einem Motorrad geflüchtet. Die Staatsanwaltschaft ermittelt wegen Mordes. In Peru nimmt ja die Gewalt durch kriminelle Banden seit Jahren stark zu. Am Mount Everest gibt es einen neuen Tagesrekord. Auf nepalesischer Seite haben an einem Tag 269 Bergsteiger den Gipfel des höchsten Berges erreicht. Laut der nepalesischen Regierung wurde der bisherige Tagesrekord damit deutlich übertroffen. Eine aktuelle WWF-Analyse zeichnet ein düsteres Bild für den Naturschutz in Österreich. 81% der geschützten Tier- und Pflanzenarten befinden sich in keinem guten Zustand. Der WWF kritisiert fehlendes Geld, zu wenig Personal und mangelnde Schutzpläne. Die Umweltschutzorganisation fordert daher mehr Schutzgebiete, höhere Budgets und eine zentrale Koordinationsstelle für Biodiversität. Und seine kuriose Idee soll nun den Durchbruch bringen. Der Kärntner Erfinder Rudolf Schaubach hat ein Schafnetz erfunden. Das ist quasi ein Schutzanzug, der Weidetiere künftig vor Wölfen schützen soll. Getestet wird das Netz aktuell bei einem Schafbauer im Galtal.
2: Sommer klopft an bei uns in Österreich. Heute schon bis zu 28 Grad und richtig viel Sonne. Nur im Osten, da mischen sich immer wieder mal ein paar Wolken mit dazu. Die sind aber absolut harmlos. Ja, und das Wochenende, das wird traumhaft schön. Da knackt man dann auch die 30 Grad.
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2: Eine Viertelstunde länger dauert aktuell in der Steiermark auf der A9 in Fahrtrichtung Slowenien bei Spielfeld. Ansonsten läuft's ganz gut auf Österreichs Straßen. Gute Fahrt.
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2: Es ist einfach traumhaft, dieses Wetter. Also besser könnte es nicht sein. Langes Wochenende und traumhaften Sonnenschein, richtig heiße Temperaturen. Und auch der Heinz vom Attersee findet es richtig gut, oder?
3: Super, weil endlich wieder ein heißer Tag ist. Und der See ist auch tiptop, glasklar und eine gute Frische.
2: Also schönes Wochenende, Österreich. Österreichs beste Musik begleitet euch natürlich.

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0: Es geht durch diesen Freitag mit allen wichtigen Infos vom Bodensee bis zum Neusiedler See.
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3: Große Aufregung gestern an einer Schule im Salzburger Pongau. Die Polizei ist bei einer Schulveranstaltung reingeplatzt und hat zwei Burschen festgenommen. Der Hintergrund: Das Duo soll gegenüber anderen Mitschülern von einem Amoklauf fantasiert haben. Wie ernst es die beiden tatsächlich gemeint haben, ist nicht klar. Gefahr habe aber zu keinem Zeitpunkt bestanden. Mit 2,1 Promille hat ein 26-Jähriger in Paltin in Oberösterreich einen Unfall gebaut. Der Lenker hat die Kontrolle über seinen Transporter verloren, ist von der Straße abgekommen und hat sich überschlagen. Mit schweren Verletzungen ist er ins Krankenhaus geflogen worden. Und in Kärnten ist ein junger Ahnenforscher für seine Arbeit geehrt worden. Der Klagenfurter Bastian Worsch hat sich im Rahmen seiner vorwissenschaftlichen Arbeit mit den Einwohnern von Zell und ihren Vorfahren auseinandergesetzt. Dafür ist er jetzt mehrfach ausgezeichnet worden.
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1: 28 Grad und richtig viel Sonne, also besser könnte man ja nicht reinstarten in das Wochenende. Im Osten Österreichs, da gibt es mal ein paar Wolkenfelder, die sind aber absolut harmlos. Ja, und kurzer Ausblick auf das lange Pfingstwochenende. Traumhaft schön mit viel Sonne und 30 Grad.
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1: Eine Viertelstunde länger dauert aktuell in der Steiermark auf der A9 in Fahrtrichtung Slowenien bei Spielfeld. Ansonsten läuft es ganz gut auf Österreich Straßen. Gute Fahrt.
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1: An diesem sommerhaften Freitag endlich ist er wirklich da bei uns in Österreich. Und die Silvia aus Felden, die freut sich auch, oder?
3: Und wie, ich freue mich sehr Sommer. Ich bin voller Sommermensch. Sonne, Wasser, ich wohne am See und einfach am Abend draußen sitzen.
1: Und einfach genießen. Jetzt auch mit Österreichs bester Musik und Ray Garvey. Take this heart.

0: Antenne Österreich hier an diesem traumhaften Freitag. Und auch das Wochenende wird wunderschön. Perfektes Grillwetter auch. Was kommt denn da bei euch immer so rauf?
1: Gemüse und dann Fleisch und Obst teilweise und Birnen oder Bananen und alles.
0: Alles, also wirklich. Und eine Sache ist ja schon irgendwie so, Bier gehört ja irgendwie dazu zum Grillen. Oder was sagt der Grillweltmeister Helmut Karl zu Grillen ohne Bier?
2: Also ein Grillen ohne Bier ist wirklich was, was gar nicht geht. Früher wurde oftmals das Bier verwendet, um das Feuer abzulöschen. Also die Zeiten sind lang vorbei. Also das ist jetzt wirklich der Genuss zum Essen dazu. Ein richtig kühles, blondes, gutes Bier.
0: Also Prost auf ein schönes Wochenende Österreich.
3: Österreich.

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6: Trotz Waffenruhe, neue Tote bei Angriffen im Libanon und Eiffelturm-Wendeltreppe für fast 500.000 Euro versteigert.
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6: Im Studio Alina Wagata. Trotz Waffenruhe zwischen Israel und der Hisbollah bleibt die Lage im Libanon angespannt. Bei einem Angriff auf eine Einrichtung des Islamischen Gesundheitsdienstes im Südlibanon wurden laut libanesischen Angaben 4 Mitarbeiter getötet. Seit der jüngsten Eskalation Anfang März wurden im Libanon laut Behörden mehr als 100 Beschäftigte im Gesundheitswesen getötet. In Peru ist erneut ein Lokalpolitiker Opfer eines Gewaltverbrechens geworden. Ein Bürgermeister in der Region Piura wurde auf dem Weg zur Arbeit erschossen. Die Täter sind dann laut Behörden auf einem Motorrad geflüchtet. Die Staatsanwaltschaft ermittelt wegen Mordes. In Peru nimmt ja die Gewalt durch kriminelle Banden seit Jahren stark zu. Am Mount Everest gibt es einen neuen Tagesrekord. Auf nepalesischer Seite haben an einem Tag 269 Bergsteiger den Gipfel des höchsten Berges erreicht. Laut der nepalesischen Regierung wurde der bisherige Tagesrekord damit deutlich übertroffen. Und ein Originalteil der legendären Wendeltreppe des Eiffelturms in Paris wurde für eine enorme Summe versteigert. Ein französischer Sammler hat sich das historische Relikt für 450.000 Euro gesichert. Die 14 Stufen stammen aus dem Jahr 1889.
8: Sommer klopft an bei uns in Österreich. Heute schon bis zu 28 Grad und richtig viel Sonne. Nur im Osten, da mischen sich immer wieder mal ein paar Wolken mit dazu. Die sind aber absolut harmlos. Ja, und das Wochenende, das wird traumhaft schön. Da knackt man dann auch die 30 Grad.
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8: Eine halbe Stunde länger dauert es aktuell in der Steiermark auf der A9 in Fahrt Richtung Slowenien bei Spielfeld. Und in Kärnten haben wir einen Plus von 20 Minuten auf der A11, auch in Fahrt Richtung Slowenien zwischen St. Niklas-Tunnel und der Mautstelle Rosenbach-Karawankentunnel. Kommt gut an euer Ziel.
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0: Mit Österreichs bester Musik geht in Richtung Wochenende und mit einem News-Update aus ganz Österreich.
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0: Es berichtet Alina Wörkertal.
2: Drei verletzte Personen hat ein Alkoholunfall im Tiroler Unterland Kampfen gefordert. Der Autolenker ist in einer Kurve ins Schleudern geraten und schließlich in einem Feld gelandet. Alle drei Insassen sind ins Krankenhaus nach Kufstein gebracht worden. Nach einer Woche Sanierungsarbeiten ist der Brentenbergtunnel auf der A10 in Fahrtrichtung Salzburg jetzt wieder freigegeben. Damit ist die Tauernautobahn rechtzeitig für den Pfingstreiseverkehr voll befahrbar. Es treten jedoch ab sofort die Abfahrtsperren in Kraft. Und heute Abend werden die 75. Wiener Festwochen eröffnet. Dabei gibt es eine ungewöhnliche Mischung aus Punk-Ikone, Schmusechor und norwegischem Black Metal. Patti Smith wird als großer Star daran teilnehmen. Erstmals findet das Event am Heldenplatz statt.
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12: 28 Grad und richtig viel Sonne, also besser könnte man ja nicht reinstarten in das Wochenende. Im Osten Österreichs, da gibt es mal ein paar Wolkenfelder, die sind aber absolut harmlos. Ja, und kurzer Ausblick auf das lange Pfingstwochenende. Traumhaft schön mit viel Sonne und

0: 30 Grad.
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0: Eine halbe Stunde länger dauert es aktuell in der Steiermark auf der A9 in Fahrtrichtung Slowenien bei Spielfeld. Und in Kärnten haben wir einen Plus von 20 Minuten auf der A11, auch in Fahrtrichtung Slowenien zwischen St. Niklas-Tunnel und der Mautstelle Rosenbach-Karawankentunnel. Kommt gut an euer Ziel.
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0: Und kurz nach halb eins mit mir, Gloria Grünberger. Hallo, hallo an diesem traumhaften Freitag. Österreichs beste Musik ist natürlich auch mit dabei. Mit Lady Gaga haben wir gleich am Start. Genauso wie Lale. Und jetzt Sombra mit Homewrecker. Schönen Freitag, Österreich.

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0: Sommer ist jetzt angekommen. Antenne Österreich hier am 22. Mai und es ist wirklich so, richtig viel Sonne ist damit dabei, heute schon bis zu 28 Grad und am Wochenende, da knackt man dann auch die 30 Grad. So, wie geht's uns da jetzt?
1: Ja, mir geht's gut, also da sind wir endlich wieder baden gekommen, aber ich hoffe, das fällt länger an.
0: Ja, das auf alle Fälle, jetzt ja langes Wochenende, ein langes Sommerwochenende, wo steht das so an?
2: Eisessen. Schwimmen.
1: Nein, wir müssen lernen.
3: Sonnen, Boden und Schlafen.
0: Es wird ein gutes Wochenende. Österreichs beste Musik ist natürlich auch mit dabei.

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12: Klimaaktivisten melden volle Berufung gegen ihre Urteile an und Fußball, Manuel Neuer verpasst DFB-Pokalfinale.
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12: Im Studio Jessica Kornpointner. 8 in erster Instanz am Wiener Straflandesgericht verurteilte Klimaaktivisten der letzten Generation haben jetzt volle Berufung gegen ihre Urteile angemeldet. In 4 Fällen könnte die Strafe jedoch sogar höher ausfallen. Auch für die deutsche Aktivistin Anja Windl, sie ist medial ja durch die Proteste bekannt geworden. Die 29-Jährige war erst letzte Woche wegen schwerer Sachbeschädigung zu einer bedingten Freiheitsstrafe von 8 Monaten verurteilt worden. Weiter nach Litauen. Dort sind die Behörden in einer groß angelegten Operation gegen kriminelle Gruppen vorgegangen, die Schmuggelware aus Belarus einfliegen, und zwar mittels Wetterballons. 27 Personen sind in dem Zusammenhang festgenommen worden. Sie sollen den illegalen Transport über den Luftweg gemeinsam mit belarussischen Schmugglern organisiert haben. Und noch zum Fußball. Kurz nach seinem Rücktritt vom Nationalteam-Rücktritt gibt es schon wieder Wirbel um FC Bayern München-Goalie Manuel Neuer. Der Keeper fällt für das DFB-Pokalfinale gegen den VfB Stuttgart morgen nämlich aus. Der Grund, seine linke Wade macht ihm weiter Probleme. Beim 5:1-Sieg der Bayern gegen den FC Köln hat er ja bereits vorzeitig vom Platz müssen. Neuers WM-Teilnahme ist aber nicht in Gefahr.
14: Sommer klopft an bei uns in Österreich. Heute schon bis zu 28 Grad und richtig viel Sonne. Nur im Osten, da mischen sich immer wieder mal ein paar Wolken mit dazu. Die sind aber absolut harmlos. Ja, und das Wochenende, das wird traumhaft schön. Da knacken wir dann auch die 30 Grad.
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14: In der Steiermark ist ein Unfall passiert, und zwar auf der A9 in Fahrtrichtung Slowenien im Plabutsch-Tunnel. Bitte hier mehr Zeit einrechnen. Auch auf der A9 Richtung Slowenien bei Spielfeld dauert es eine halbe Stunde aktuell länger. In Niederösterreich haben wir nach einem Unfall eine Sperre auf der B21 zwischen der Partnerstraße und Theresienfeld in beiden Fahrtrichtungen. Und in Kärnten rechnet bitte 20 Minuten mehr ein auf der A11 Richtung Slowenien zwischen dem St. Niklas-Tunnel und der Mautstelle Rosenbach-Karawankentunnel. Gute und vor allem sichere Fahrt.
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14: Es ist einfach traumhaft, dieses Wetter. Also besser könnte es nicht sein. Langes Wochenende und traumhaften Sonnenschein, richtig heiße Temperaturen. Und auch der Heinz vom Attersee findet es richtig gut, oder?
1: Super, weil endlich wieder ein heißer Tag ist. Und der See ist auch tiptop, glasklar und eine gute Frische.
14: Also schönes Wochenende, Österreich. Österreichs beste Musik begleitet euch natürlich.

0: geht durch diesen Freitag mit allen wichtigen Infos vom Bodensee bis zum Neusiedler See.
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3: Große Aufregung gestern an einer Schule im Salzburger Pongau. Die Polizei ist bei einer Schulveranstaltung hereingeplatzt und hat zwei Burschen festgenommen. Der Hintergrund: Das Duo soll gegenüber anderen Mitschülern von einem Amoklauf fantasiert haben. Wie ernst es die beiden tatsächlich gemeint haben, ist nicht klar. Gefahr habe aber zu keinem Zeitpunkt bestanden. Mit 2,1 Promille hat ein 26-Jähriger in Paltin in Oberösterreich einen Unfall gebaut. Der Lenker hat die Kontrolle über seinen Transporter verloren, ist von der Straße abgekommen und hat sich überschlagen. Mit schweren Verletzungen ist er ins Krankenhaus geflogen worden. Und in Kärnten ist ein junger Ahnenforscher für seine Arbeit geehrt worden. Der Klagenfurter Bastian Worsch hat sich im Rahmen seiner vorwissenschaftlichen Arbeit mit den Einwohnern von Zell und ihren Vorfahren auseinandergesetzt. Dafür ist er jetzt mehrfach ausgezeichnet worden.
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14: 28 Grad und richtig viel Sonne, also besser könnte man ja nicht reinstarten in das Wochenende. Im Osten Österreichs, da gibt es mal ein paar Wolkenfelder, die sind aber absolut harmlos. Ja, und kurzer Ausblick auf das lange Pfingstwochenende. Traumhaft schön mit viel Sonne und 30 Grad.
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14: In der Steiermark ist ein Unfall passiert und zwar auf der A9 in Fahrtrichtung Slowenien im Plabutsch-Tunnel. Bitte hier mehr Zeit einrechnen. Auch auf der A9 Richtung Slowenien bei Spielfeld dauert es eine halbe Stunde aktuell länger. In Niederösterreich haben wir nach einem Unfall eine Sperre auf der B21 zwischen der Partnerstraße und Theresienfeld in beiden Fahrtrichtungen. Und in Kärnten rechnet bitte 20 Minuten mehr ein auf der A11 Richtung Slowenien zwischen dem St. Niklas-Tunnel und der Mautstelle Rosenbach-Karawankentunnel. Gute und vor allem sichere Fahrt.
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14: mit mir, Gloria Grünberger, und das hier werden wir definitiv dieses Wochenende noch oft hören.
16: 1, 2, 3!
14: Also, es geht rein in das Wochenende mit Österreichs bester Musik.

0: Antenne Österreich an diesem traumhaften Freitag. Und auch das Wochenende wird wunderschön. Perfektes Grillwetter auch. Was kommt denn da bei euch immer so rauf?
1: Gemüse und Fleisch und Obst teilweise und Birnen oder Bananen und alles.
0: Alles, also wirklich. Und eine Sache ist ja schon irgendwie so, Bier gehört ja irgendwie dazu zum Grillen. Oder was sagt der Grillweltmeister Helmut Karl zu Grillen ohne Bier?
2: Also ein Grillen ohne Bier ist wirklich was gar nicht geht. Früher wurde oft mal das Bier verwendet, um das Feuer abzulöschen. Also die Zeiten sind lang vorbei. Also das ist jetzt wirklich der Genuss zum Essen dazu. Mhm. Ein richtig kühles, blondes, gutes Bier.
0: Also Prost auf ein schönes Wochenende Österreich.
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16: Verteidigungsministerium kippt das Topverbot für Männer. Und Fußball, Pep Guardiola verlässt Manchester City.
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18: Im Studio Jessica Kornpointner. 8 in erster Instanz am Wiener Straflandesgericht verurteilte Klimaaktivisten der letzten Generation haben jetzt volle Berufung gegen ihre Urteile angemeldet. In 4 Fällen könnte die Strafe jedoch sogar höher ausfallen. Auch für die deutsche Aktivistin Anja Windl, sie ist medial ja durch die Proteste bekannt geworden. Die 29-Jährige war erst letzte Woche wegen

0: schwerer Sachbeschädigung zu einer bedingten Freiheitsstrafe von 8 Monaten verurteilt worden. Weiter nach Litauen. Dort sind die Behörden in einer groß angelegten Operation gegen kriminelle Gruppen vorgegangen, die Schmuggelware aus Belarus einfliegen, und zwar mittels Wetterballons. 27 Personen sind in dem Zusammenhang festgenommen worden. Sie sollen den illegalen Transport über den Luftweg gemeinsam mit belarussischen Schmugglern organisiert haben. Und noch zum Fußball. Kurz nach seinem Rücktritt vom Nationalteam-Rücktritt gibt es schon wieder Wirbel um FC Bayern München-Goalie Manuel Neuer. Der Keeper fällt für das DFB-Pokalfinale gegen den VfB Stuttgart morgen nämlich aus. Der Grund: seine linke Wade macht ihm weiter Probleme. Beim 5:1-Sieg der Bayern gegen den FC Köln hat er ja bereits vorzeitig vom Platz müssen. Neuers WM-Teilnahme ist aber nicht in Gefahr.
1: Und wir heute ordentlich Vitamin D tanken. Es ist richtig viel Sonne in ganz Österreich mit dabei. Nur im Osten, da gibt es mal einige Wolkenfelder, die sind aber absolut harmlos. Und auch das lange Wochenende schaut richtig gut aus. Da gibt es jeden Tag richtig viel Sonne und wir knacken auch die 30-Grad-Marke.
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1: In der Steiermark ist ein Unfall passiert auf der A9 in Fahrtrichtung Slowenien zwischen Spielfeld und der Grenze. Da dauert es aktuell bis zu einer Dreiviertelstunde länger. Auch auf der A9 dauert es eine halbe Stunde länger in Fahrtrichtung Slowenien im Schattner Kogeltunnel. Da ist auch die Blockabfertigung aktiv. Und auf der S6 Richtung Bruck an der Mur zwischen Allerheiligen und Kapfenberg dauert es eine Viertelstunde länger im Baustellenbereich. In Oberösterreich dauert es bis zu einer halben Stunde länger auf der A7 Richtung A1 zwischen der Industriezeile und dem Knoten Linz und auf der B3 statt auswärts zwischen der Föst und Steyrick dauert es 10 Minuten länger. Und in Niederösterreich, da braucht ihr aktuell auch 10 Minuten mehr auf der S1 Richtung Korneuburg bei Seyring. Gute und vor allem sichere Fahrt.
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0: Antenne Österreich, hier Österreichs beste Musik und wie jeden Freitag schauen wir auf die Woche zurück. 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
1: Mehr Musik, mehr Abwechslung gleich bei uns, Taylor Swift. Ich liebe diese Nummer von ihr, Opalite. Finde ich großartig. Wobei ich muss sagen, die hat ja momentan richtig viel zu tun. Wir sind sehr froh, dass du überhaupt Zeit hast, hier jetzt bei uns dann zu singen, diese Taylor Swift. Und zwar erstens Hochzeit vorbereiten. Ist ja pauschal im Mai so dieser Hochzeitsmonat. Und es ist eine der Hochzeiten des Jahres. Abgesehen von der natürlich von Mark Matejic und Viktor Swarovski.
2: Du, aber die ist noch geheim, die ist nicht offiziell. Das weiß
1: ich. Und das ist jetzt eine Sache, wo Mark Matejic das Radio ein bisschen lauter drehen wird. Weil was macht Taylor Swift momentan? Sie schickt keine einzige Einladung raus, sondern sie ruft sämtliche Gäste persönlich an, um ihnen mitzuteilen, save the date, aber ganz vage, damit nichts durchsickert an die Presse.
2: Ach, die ist so. Ja, natürlich, die möchte nicht wissen, dass alle wissen, wann sie heiratet.
1: Kannst du dir vorstellen, wie unangenehm das ist. Da musst du hunderte Menschen anrufen und überall sagst du einfach so, ja, halt da mal so den 2. bis 35. Oktober frei. Da könnte was passieren zwischen mir und dem Travis Kelce.
2: Mein Gott, ist das wirklich so, oder?
1: Also die... Bei der Katja, die Hochzeitseinladungen, ich habe damals ja auch einen bekommen, hat ja Thorsten Einarsson, der große Sänger, hat ja da ein Bild gemalt.
2: Ja, sicher.
1: Und das war auf den Einladungen.
2: Ja, das
1: ist cool, oder?
2: Ja, ist cool.
3: Voll süß.
2: Ist wirklich schön.
1: Was würdest du machen, Alina, wenn dich Taylor Swift anruft und sagt, hey, Hochzeit, aber nicht weiter sagen. Save the date.
3: Dann würde ich sagen, du musst mir das schon konkreter sagen, weil meine Wochenenden sind wirklich busy.
1: Ja. Ist doch.
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16: Und wir heute ordentlich Vitamin D tanken. Es ist richtig viel Sonne in ganz Österreich mit dabei. Nur im Osten, da gibt es mal einige Wolkenfelder, die sind aber absolut harmlos. Und auch das lange Wochenende schaut richtig gut aus. Da gibt es jeden Tag richtig viel Sonne und wir knacken auch die 30-Grad-Marke.
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16: In der Steiermark ist ein Unfall passiert auf der A9 in Fahrtrichtung Slowenien zwischen Spielfeld und der Grenze. Da dauert es aktuell bis zu einer Dreiviertelstunde länger. Auch auf der A9 dauert es eine halbe Stunde länger in Fahrtrichtung Slowenien im Schattner Kogeltunnel. Da ist auch die Blockabfertigung aktiv. Und auf der S6 Richtung Bruck an der Mur zwischen Allerheiligen und Kapfenberg dauert es eine Viertelstunde länger im Baustellenbereich. In Oberösterreich dauert es bis zu einer halben Stunde länger auf der A7 Richtung A1 zwischen der Industriezeile und dem Knoten Linz und auf der B3 statt auswärts zwischen der Föst und Steyrek dauert es 10 Minuten länger. Und in Niederösterreich, da braucht ihr aktuell auch 10 Minuten mehr auf der S1 Richtung Korneuburg bei Seiring. Gute und vor allem sichere Fahrt.
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1: Reden wir mal kurz über die Sieger des Song Contests. Sind wir zufrieden damit? Wie schaut's aus?
2: Ja.
1: Es gibt ja viele, die sagen, sie hätten lieber Australien vorne gehabt.
2: Da teilen sich die Meinungen, mein Gott. Ich finde ja, dass es gemein ist, dass der Cosmo Vorletzter worden ist. Der hat das so super gemacht.
1: Echt jetzt? Ja. Der ist aber auch schon von den Jurien so runtergeschrieben worden eigentlich. Als solches. Ich finde, der Auftritt war super.
2: Fantastisch.
1: Und hat er großartig gemacht. Siegerin irgendwie, ich finde es cool.
2: Bulgarien?
1: Ja, Dora mit Bangaranga. Und das ist für mich so, es geht ja, ihr wisst ja, worum es geht. Wisst ihr, worum es geht?
2: Bei Bangaranga?
1: Bei Bangaranga. Es geht darum, sich selber zu sein. Wo du sagst, ich gebe mir mein Bangaranga. Ab sofort lasse ich mich nicht mehr unterbuttern. Ich bin ich.
2: Mhm.
1: Und das finde ich doch für diesen Montag eine großartige Mutation. Wir sagen, wir starten rein mit Bangaranga am Computer. Weißt du, was ich meine? Heute gebe ich Vollgas.
2: Ja.
1: Wir wollen ja niemanden ausschließen. Wir haben auch eine Homeoffice Edition.

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18: Rechnungshof kritisiert die geplante Paketsteuer und Star-Auflauf bei letzter Late Show von Stephen Colbert.
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18: Im Studio Jessica Kornpointner. Der Rechnungshof kritisiert das geplante Paketsteuergesetz. Er sieht kritisch, dass die Mehrwertsteuersenkung auf ausgewählte Grundnahrungsmittel damit zum Teil gegenfinanziert werden soll. Denn das wäre nur zum Teil möglich und kann damit ein Risiko für eine Erhöhung der Verschuldung vom Bund bedeuten. Neben neuen Verpflichtungen für die Versandhändler und einer finanziellen Belastung der Privathaushalte würde außerdem auch ein hoher Verwaltungs- und Kontrollaufwand für die Finanzverwaltung entstehen, so der Rechnungshof. Weiter in die Türkei. Präsident Erdogan hat die Schließung einer bedeutenden Privatuniversität in Istanbul angeordnet. Der liberal ausgerichteten Bilgi-Uni mit mehr als 20.000 Studierenden ist die Betriebsgenehmigung genommen worden. Die Universität war zuletzt mit Vorwürfen der Geldwäsche und des Steuerbetrugs konfrontiert. Seit 2025 ist sie deshalb von einem gerichtlich bestellten Verwalter geleitet worden. Und der US-Satiriker Stephen Colbert hat seine letzte Late Show abgehalten und in der Abschiedssendung haben den 62-Jährigen zahlreiche Promis besucht, darunter auch Ex-Beatle Paul McCartney, aber auch Stars wie Ryan Reynolds oder Paul Rudd. Der Abschied ist eher einer Widerwillen. Der US-Sender CBS hat das Ende der Show im Vorjahr völlig überraschend angekündigt. Branchenkenner vermuten, dass das aus Rücksicht auf US-Präsident Donald Trump geschehen sein könnte. Colbert gilt nämlich als scharf

0: Kritiker Trumps.
1: Können wir heute ordentlich Vitamin D tanken. Es ist richtig viel Sonne in ganz Österreich mit dabei. Nur im Osten, da gibt es mal einige Wolkenfelder, die sind aber absolut harmlos. Und auch das lange Wochenende schaut richtig gut aus. Da gibt es jeden Tag richtig viel Sonne und wir knacken auch die 30-Grad-Marke.
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1: Wir starten in Wien, da dauert es eine Viertelstunde länger auf der A23 in Fahrtrichtung Hirstetten zwischen dem Verteilerkreis Favoriten und dem Knoten Prater. 20 Minuten länger dauert es am inneren Gürtel zwischen dem AKH und der Nussdorfer Straße. In Oberösterreich haben wir einen Plus von einer Viertelstunde auf der A7 Richtung A1 zwischen der Industriezeile und dem Knoten Linz. 10 Minuten Plus auf der B3 statt auswärts zwischen der Föst und Steyreck. Wir schauen weiter in die Steiermark, da dauert es aktuell im Baustellenbereich eine Viertelstunde länger auf das S6 Richtung Bruck an der Mur zwischen Allerheiligen und Kapfenberg. In Tirol haben wir mittlerweile ein Plus von 40 Minuten auf der B179 Richtung Nassereit zwischen Reute Nord und Reute Süd. Und in Vorarlberg, da ist jetzt die Blockabfertigung aktiv auf der A14 Richtung Arlberg vor dem Pfändertunnel, rechnet hier eine Viertelstunde mehr ein. Gute Fahrt!
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0: 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Es ist Freitag und wie immer schauen wir auf die Woche zurück. Das war diese Woche live bei Kathi und Christian.
1: Lasst uns heute Morgen mal über Freunde sprechen. Ist es nicht eigentlich schön, wenn man Freunde hat? Und am besten sind

0: Freunde eigentlich, die man nicht jeden Tag sieht. Also manchmal vielleicht auch Jahre nicht. Ist so, aber wenn man sie trifft, dann ist es so, als ob man sich gestern zum letzten Mal gesehen hat.
1: Kennst das ist das cool. Gefühl? Ja, da gibt es diese Freunde, die man 5 Jahre nicht sieht, aber es wäre so, als hätte man sie...
0: Mir ist das gestern zufällig am Supermarktparkplatz passiert. Ihr kennt es vom Einkauf, irgendwie ein Stress und plötzlich treffe ich jemanden, den ich wirklich seit, glaube ich, 6 Jahren nicht gesehen habe. 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Zuerst habe ich ein schlechtes Gewissen gehabt. Kennt ihr das? Wenn man sich zum letzten Mal trifft, sagt der andere, er treffen uns bald wieder und dann meldet man sich über Jahre nicht. Irgendwie ein bisschen unangenehm.
1: Wobei er hätte sich ja auch melden können.
0: Eben.
1: Wollen wir auch dazu sagen. Aber ich finde, darum geht es jetzt gar nicht. Sondern es geht doch genau darum. Jeder
0: voll nett. Und dann redet man, dann haben wir wirklich so eine Viertelstunde gequatscht, den Kaffee, den ich mir eigentlich fürs Auto gekauft habe, dann auf dem Parkplatz getrunken. Wirklich nett. Wir haben uns wieder treffen ausgemacht, wenn es nichts wird, ist auch wurscht. Das Gute ist, man weiß, wenn man Freunde hat, dass sie einfach da sind, wenn man sie braucht. Also, danke an alle, die Freund sind für jemanden.
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15: Wir heute ordentlich Vitamin D tanken. Es ist richtig viel Sonne in ganz Österreich mit dabei. Nur im Osten, da gibt es mal einige Wolkenfelder, die sind aber absolut harmlos. Und auch das lange Wochenende schaut richtig gut aus. Da gibt es jeden Tag richtig viel Sonne und wir knacken auch die 30-Grad-Marke.
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15: Wir starten in Wien, da dauert es eine Viertelstunde länger auf der A23 in Fahrtrichtung Hirschstetten zwischen dem Verteilerkreis Favoriten und dem Knoten Prater. 20 Minuten länger dauert es am inneren Gürtel zwischen dem AKH und der Nussdorfer Straße. In Oberösterreich haben wir einen Plus von einer Viertelstunde auf der A7 Richtung A1 zwischen der Industriezeile und dem Knoten Linz. 10 Minuten Plus auf der B3 statt auswärts zwischen der Föst und Steyreck. Wir schauen weiter in die Steiermark, da dauert es aktuell im Baustellenbereich eine Viertelstunde länger auf das S6 Richtung Bruck an der Mur zwischen Allerheiligen und Kapfenberg. In Tirol haben wir mittlerweile ein Plus von 40 Minuten auf der B179 Richtung Nassereit zwischen Reute Nord und Reute Süd. Und in Vorarlberg, da ist jetzt die Blockabfertigung aktiv auf der A14 Richtung Arlberg vor dem Pfändertunnel, rechnet hier eine Viertelstunde mehr ein. Gute Fahrt!
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1: So starten wir gut rein in diese neue Woche, oder? Nach dem Wochenende. In der Stadt Salzburg war es ja das Wochenende des Salzburg-Marathons. 10.000 Läuferinnen und Läufer waren da mit dabei. So viele überhaupt nie. Finden wir echt cool. Vor allem die Stimmung war gut und es hat sogar ein Salzburger, der Lokalmatador, gewonnen. Der ist übrigens Lehrer am Gymnasium Borromeum. Das heißt, der steht jetzt schon wieder vor seiner Klasse und hat am Wochenende noch den Marathon gewonnen. Finden wir cool.
2: Ist das nicht cool, weil normalerweise Wiener Marathon gewinnt nie ein Wiener. Berliner Marathon auch nie, aber Salzburg-Marathon gewinnt der Salzburger.
1: Ja, aber jetzt nur dazu, weil eigentlich ist der Christian der Erste, der sich immer drüber aufregt, weil dann kommt er nicht zu Mäcki, wenn in der Früh alles gesperrt ist, oder er kommt nicht zu seinem Gasthaus, wenn die Straßen gesperrt sind.
2: Dieses Jahr ganz anders. Ich habe mich den Gegebenheiten angepasst und es war großartig. Vielleicht ist auch das die gute Nachricht für diese Woche, wenn man ein bisschen sich den Gegebenheiten anpasst. Mir fällt es sehr schwer. Ich weiß nicht, warum, ich bin einer von denen. Aber das war gestern großartig. Und zwar, ich habe nicht versucht, das zu machen, was ich sonst jeden Sonntag mache, sprich entweder McDonald's holen oder Mosbastel, sondern stattdessen bin ich mit meiner Frau und dem Hund spazieren gegangen. Und das Schöne ist ja, wir im Nontel, wir sind ja quasi eingekesselt, weil drumherum dieser ganze Marathon läuft. Das heißt, du hast fast keine Autos auf der Straße. Das war angenehm. Also es war fast so unser eigenes, privates, kleines Straßenfest, das wir da hatten. Das sind wir durchgelaufen.
1: Also es kommt immer drauf an, was man draus macht, Christian.
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6: Klimaaktivisten melden volle Berufung gegen ihre Urteile an. Und Fußball, Manuel Neuer verpasst DFB-Pokalfinale.
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6: Im Studio Jessica Kornpointner. 8 in erster Instanz am Wiener Straflandesgericht verurteilte Klimaaktivisten der letzten Generation haben jetzt volle Berufung gegen ihre Urteile angemeldet. In 4 Fällen könnte die Strafe jedoch sogar höher ausfallen. Auch für die deutsche Aktivistin Anja Windl, sie ist medial ja durch die Proteste bekannt geworden. Die 29-Jährige war erst letzte Woche wegen schwerer Sachbeschädigung zu einer bedingten Freiheitsstrafe von 8 Monaten verurteilt worden. Weiter nach Litauen. Dort sind die Behörden in einer groß angelegten Operation gegen kriminelle Gruppen vorgegangen, die Schmuggelware aus Belarus einfliegen, und zwar mittels Wetterballons. 27 Personen sind in dem Zusammenhang festgenommen worden. Sie sollen den illegalen Transport über den Luftweg gemeinsam mit belarussischen Schmugglern organisiert haben. Und noch zum Fußball. Kurz nach seinem Rücktritt vom Nationalteam-Rücktritt gibt es schon wieder Wirbel um FC Bayern München-Goalie Manuel Neuer. Der Keeper fällt für das DFB-Pokalfinale gegen den VfB Stuttgart morgen nämlich aus. Der Grund, seine linke Wade macht ihm weiter Probleme. Beim 5:1-Sieg der Bayern gegen den FC Köln hat er ja bereits vorzeitig vom Platz müssen. Neuers WM-Teilnahme ist aber nicht in Gefahr.
8: Wir heute ordentlich Vitamin D tanken. Es ist richtig viel Sonne in ganz Österreich mit dabei. Nur im Osten, da gibt es mal einige Wolkenfelder, die sind aber absolut harmlos. Und auch das lange Wochenende schaut richtig gut aus. Da gibt es jeden Tag richtig viel Sonne und wir knacken auch die 30-Grad-Marke.
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8: Es ist einiges los im Pfingstreiseverkehr. In Oberösterreich dauert es bis zu einer halben Stunde länger auf der A9 Richtung Graz zwischen St. Pankratz und Windischgarsten. In der Steiermark haben wir einen Plus von einer halben Stunde auf der A2 Richtung Italien vor dem Herzogbergtunnel. Da ist auch die Blockabfertigung aktiv. Auf der A9 Richtung Slowenien zwischen Übelbach und dem Knoten Pekka-Deutsch-Feistritz ist auch vor dem Schattner-Kogeltunnel die Blockabfertigung aktiv. Rechnet hier 20 Minuten mehr ein. Eine halbe Stunde länger dauert es auf der A9 Richtung Slowenien vor einem Grenzübergang Spielfeld. Eine Viertelstunde länger dauert es aktuell auf der S6 Richtung Bruck an der Mur zwischen Allerheiligen und Kapfenberg. Wir schauen weiter nach Tirol.

0: dauert es bis zu 40 Minuten länger auf der B179 Richtung Nasseral zwischen Reute Nord und Reute Süd. In Vorarlberg haben wir einen Plus von einer Dreiviertelstunde auf der A14 Richtung Arlberg zwischen Hörbrands und dem Knoten Bregenz vor dem Fendertunnel. Auch da ist die Blockabfertigung aktiviert worden. Und in Wien, da dauert es eine Viertelstunde länger auf der A23 Richtung Hirstetten zwischen dem Verteilerkreis Favoriten und dem Knoten Prater. Viel Geduld und eine gute Fahrt.
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0: mit Österreichs bester Musik geht in Richtung Wochenende und mit einem News-Update aus ganz Österreich.
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0: Es berichtet Alina Wörkertal.
3: Drei verletzte Personen hat ein Alkoholunfall im Tiroler Unterland Kampfen gefordert. Der Autolenker ist in einer Kurve ins Schleudern geraten und schließlich in einem Feld gelandet. Alle drei Insassen sind ins Krankenhaus nach Kufstein gebracht worden. Nach einer Woche Sanierungsarbeiten ist der Brendenbergtunnel auf der A10 in Fahrtrichtung Salzburg jetzt wieder freigegeben. Damit ist die Tauernautobahn rechtzeitig für den Pfingstreiseverkehr voll befahrbar. Es treten jedoch ab sofort die Abfahrtsperren in Kraft. Und heute Abend werden die 75. Wiener Festwochen eröffnet. Dabei gibt es eine ungewöhnliche Mischung aus Punk-Ikone, Schmusechor und norwegischen Black Metal. Patti Smith wird als großer Star daran teilnehmen. Erstmals findet das Event am Heldenplatz statt.
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12: Heute ordentlich Vitamin D tanken. Es ist richtig viel Sonne in ganz Österreich mit dabei. Nur im Osten, da gibt es mal einige Wolkenfelder, die sind aber absolut harmlos. Und auch das lange Wochenende schaut richtig gut aus. Da gibt es jeden Tag richtig viel Sonne und wir knacken auch die 30-Grad-Marke.
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12: Es ist einiges los im Pfingstreiseverkehr. In Oberösterreich dauert es bis zu einer halben Stunde länger auf der A9 Richtung Graz zwischen St. Pankraz und Windischgarsten. In der Steiermark haben wir einen Plus von einer halben Stunde auf der A2 Richtung Italien vor dem Herzogbergtunnel. Da ist auch die Blockabfertigung aktiv. Auf der A9 Richtung Slowenien zwischen Übelbach und dem Knoten Pekka Deutsch-Feistritz ist auch vor dem Schattner-Kugeltunnel die Blockabfertigung aktiv. Rechnet hier 20 Minuten mehr ein. Eine halbe Stunde länger dauert es auf der A9 Richtung Slowenien vor im Grenzübergang Spielfeld. Eine Viertelstunde länger dauert es aktuell auf der S6 Richtung Bruck an der Mur zwischen Allerheiligen und Kapfenberg. Wir schauen weiter nach Tirol, da dauert es bis zu 40 Minuten länger auf der B179 Richtung Nasseral zwischen Reute Nord und Reute Süd. In Vorarlberg haben wir einen Plus von einer Dreiviertelstunde auf der A14 Richtung Arlberg zwischen Hörbrands und dem Knoten Bregenz vor dem Pfändertunnel. Auch da ist die Blockabfertigung aktiviert worden. Und in Wien, da dauert es eine Viertelstunde länger auf der A23 Richtung Hirstetten zwischen dem Verteilerkreis Favoriten und dem Knoten Prater. Viel Geduld und eine gute Fahrt.
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1: 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Der Freitag ist da und das heißt, wir schauen zurück auf die Highlights dieser Woche. Das war live bei Kathi und Christian.
2: Wir reden heute über Funde. Also Funde, was man so

0: findet. Und es ist wirklich interessant, was Menschen so als sie finden. Am vergangenen Wochenende hat ein Kind im Garten im Spiel, vielleicht habt ihr das gehört, in Deutschland ein Wikingerschwert, ein uraltes Wikingerschwert gefunden. Ist schon richtig cool, oder? Vielleicht habt ihr auch schon mal was gefunden, weil ich gedacht habe, hey, es war cool. Ich habe mal am Haunsberg als Kind einen Haifischzahn gefunden.
1: Wie geht das?
0: Da war ja früher mehr natürlich und von den alten Haifischen ein Haifischzahn.
1: Ah, richtig cool. Ich habe gedacht, das Haus der Natur hätte da irgendwas liegen gelassen.
0: Na, ja, wunderbar. Na, ist richtig cool. Hört sich mal an, was der Markus gefunden hat.
2: Im Wald habe ich so ein verrostetes Bajonett gefunden. Ich habe es jetzt nicht zum Museum gebracht oder was. Keine Ahnung, das steht als Deko rum.
1: Das müsste dann quasi von den napoleonischen Kriegen sein, oder nicht?
0: Bist du was?
1: Im Wald ein Bajonett. Okay. Muss man das dann nicht abgeben?
0: Ja, müsste.
1: Aber gut, zu Hause ist es Deko.
0: Hat jetzt niemand gehört, gell?
1: Nein. Was habt ihr so Wunderbares gefunden?
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6: Verteidigungsministerium kippt das Topverbot für Männer und Fußball, Pep Guardiola verlässt Manchester City.
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6: Im Studio Jessica Kornpointner. Jetzt hat es auch das Verteidigungsministerium fix gemacht. Nach der Entscheidung vom Verfassungsgerichtshof, der das Zopfverbot für Männer gekippt hat, erlaubt das Ministerium laut provisorischem Erlass auch den Männern das Tragen langer Haare beim Bundesheer, wenn sie einen Dutt oder als geflochtener Zopf getragen werden. Auslöser war die Beschwerde von einem Vorarlberger Offizier, der wegen seinem Zopf eine Strafe von 3.000 Euro erhalten hat. Hunde und Katzen in der EU müssen künftig durch Mikrochips identifizierbar sein. Die EU-Staaten haben in Brüssel dafür grünes Licht gegeben. Mit den Regeln soll etwa der illegale Handel mit den Tieren eingedämmt und ihr Schutz verbessert werden. Für die Chippflicht gibt es danach mehrjährige Übergangsfristen. Für Hunde greift sie 10 Jahre nach dem Inkrafttreten und für Katzen nach 15 Jahren, jeweils wenn sie privat gehalten werden. Und noch zum Fußball. Star-Trainer Pep Guardiola verlässt Manchester City nach 10 Jahren. Der Verein hat es mittlerweile offiziell bestätigt. Der katalanische Erfolgsgarant steht in der nächsten Saison nicht mehr an der Seitenlinie der Sky Blues. Damit geht die mit Abstand erfolgreichste Ära der gesamten Vereinsgeschichte zu Ende. Doch die Bosse haben schon einen Nachfolger an der Angel. Enzo Maresca soll das schwere Erbe antreten. Er hat auch einst als Co-Trainer unter Pep gearbeitet.
8: Ein richtig schön lauer Sommerabend ist das heute bei uns in Österreich mit ja noch richtig viel Sonne. Und auch morgen am Samstag geht es sommerlich weiter. Da bekommen wir vielleicht sogar schon 30 Grad. Im Osten Österreichs gibt es auch mal ein paar Wolken am Nachmittag. Da können dann auch kurze Wärmegewitter möglich sein.
9: Hier ist Österreichs aktuellster Verkehrsservice. Wir starten in der Steiermark. A2 Südautobahn Richtung Italien vor dem Herzogenberg-Tunnel Blockabfertigung und 40 Minuten Zeitverlust. A9 Pyrenautobahn Richtung Slowenien zwischen Übelbach und dem Knoten Pegau Deutsch-Weißritz, auch hier Blockabfertigung und momentan 15 Minuten Zeitverlust. Wien A23 Südosttangente Richtung Enzersdorf zwischen dem Knoten Hirstetten und dem Knoten Enzersdorf Süd, da dauert es momentan eine Dreiviertelstunde länger. Oberösterreich, A9 Pyrenautobahn Richtung Slowenien zwischen St. Pankraz und Windischgarsten, eine halbe Stunde Zeitverlust. Tirol B179 auf der Fernpassstraße Richtung Nassereit zwischen Reutte Nord und Süd, hier verliert ihr 20 Minuten und Vorarlberg A14 Rheintalautobahn Richtung Alberg zwischen Hörbrandslochau und dem Knoten Bregenz, eine halbe Stunde dauert es hier länger bei Blockabfertigung. Wir wünschen eine gute und vor allem sichere Fahrt.
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2: Wenn man so richtig prominent ist, kriegt man manche Dinge einfach so geschenkt. Auf der ganzen Welt. David Beckham, seines Zeichens ehemaliger Fußballer, nachdem ist jetzt eine Rose benannt worden. Das ist schon cool, wenn so eine Rose nach Sir David Beckham heißt. Cool.
3: Also nicht, will ich als Mann eine Rose sein?
2: Warum?
3: Weil,
2: du,
3: mir mal
2: vielleicht
3: oder
2: ist
3: so.
2: Es so eine coole Rose.
3: Ja, mir wäre so eine Tanne, wäre mir jetzt lieber.
2: Du lachst aber, Christian, es gibt jede Menge Rosen, die auch nach Männern benannt sind.
3: Okay.
2: Zum Beispiel nach King Charles. Die ist übrigens lila bis blau, warum auch immer, weiß man nicht. Es gibt sogar eine eidige Heidi Klum Rose. Wie schaut die aus? Welche Farbe, glaubt ihr, hat die Heidi Klum Rose?
4: Pink.
2: Richtig. Eine pinke Beetrose, die ist sehr kälteresistent und besonders groß. Und was ich besonders witzig finde, es gibt auch eine eigene Julius Caesar Rose. Die Brutus Rose gibt es nicht, denn die hätte zu stark gestochen.
5: Oh Gott, der war schlecht.
3: Das gibt es super.
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2: Richtig schön lauer Sommerabend ist das heute bei uns in Österreich mit ja noch richtig viel Sonne. Und auch morgen am Samstag geht es sommerlich weiter. Da bekommen wir vielleicht sogar schon 30 Grad. Im Osten Österreichs gibt es auch mal ein paar Wolken am Nachmittag. Da können dann auch kurze Wärmegewitter möglich sein.
3: Hier ist Österreichs aktuellster Verkehrsservice. Wir starten in der Steiermark. A2 Südautobahn Richtung Italien vor dem Herzogenberg-Tunnel Blockabfertigung und 40 Minuten Zeitverlust. A9 Pyrenautobahn Richtung Slowenien zwischen Übelbach und dem Knoten Pegau Deutsch-Weißritz. Auch hier Blockabfertigung und momentan 15 Minuten Zeitverlust. Wien A23 Südosttangente Richtung Inzersdorf zwischen dem Knoten Hirstetten und dem Knoten Inzersdorf Süd. Da dauert es momentan eine Dreiviertelstunde länger. Oberösterreich, A9 Pyrenautobahn Richtung Slowenien zwischen St. Pankraz und Windischgarsten, eine halbe Stunde Zeitverlust. Tirol, B179 auf der Fernpassstraße Richtung Nassereit zwischen Reutte Nord und Süd, hier verliert ihr 20 Minuten und Vorarlberg A14 Rheintalautobahn Richtung Arlberg zwischen Hörbrandslochau und dem Knoten Bregenz, eine halbe Stunde dauert es hier länger bei Blockabfertigung. Wir wünschen eine gute und vor allem sichere Fahrt.
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0: Österreichs bester Musik geht's durch den Freitag. Immer freitags werfen wir gemeinsam einen Blick zurück. Das war diese Woche live bei Kathi und Christian.
1: Mehr Musik, mehr Abwechslung gleich bei uns, Taylor Swift. Ich liebe diese Nummer von ihr, Opal Light. Finde ich großartig. Wobei ich muss sagen, die hat ja momentan richtig viel zu tun. Wir sind sehr froh, dass du überhaupt Zeit hast, hier jetzt bei uns dann zu singen, diese Taylor Swift. Und zwar erstens Hochzeit vorbereiten. Ist ja pauschal im Mai so dieser Hochzeitsmonat. Und es ist eine der Hochzeiten des Jahres. Abgesehen von der natürlich von Mark Matejic und Viktor Swarovski.
2: Du, aber die ist noch geheim, die ist nicht offiziell. Das weiß
1: ich. Und das ist jetzt eine Sache, wo Mark Matejic das Radio ein bisschen lauter drehen wird. Weil was macht Taylor Swift momentan? Sie schickt keine einzige Einladung raus, sondern sie ruft sämtliche Gäste persönlich an, um ihnen mitzuteilen, save the date, aber ganz vage, damit nichts durchsickert an die Presse.
2: Ach, die ist so, ja, natürlich, die möchte nicht wissen, dass alle wissen, wann sie heiraten.
1: Kannst du dir vorstellen, wie unangenehm das ist? Da musst du hunderte Menschen anrufen und überall sagst du dann einfach so, ja, halt da mal so den 2. bis 35. Oktober frei. Da könnte was passieren zwischen mir und dem Travis Kelce.
2: Mein Gott, ist das wirklich so, oder?
1: Also bei der Katja, die Hochzeitseinladungen, ich habe damals ja auch eine bekommen, hat ja Thorsten Einarsson, der große Sänger, hat ja da ein Bild gemalt.
2: Ja, sicher.
1: Und das war auf den Einladungen.
2: Ja, ist
1: cool,
2: stimmt.
1: Oder?
2: Ja, ist cool.
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2: Ist wirklich schön.
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4: Rechnungshof kritisiert die geplante Paketsteuer und Starauflauf bei letzter Late Show von Stephen Colbert.
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4: Im Studio Jessica Kornpointner. Der Rechnungshof kritisiert das geplante Paketsteuergesetz. Er sieht kritisch, dass die Mehrwertsteuersenkung auf ausgewählte Grundnahrungsmittel damit zum Teil gegenfinanziert werden soll. Denn das wäre nur zum Teil möglich und kann damit ein Risiko für eine Erhöhung der Verschuldung vom Bund bedeuten. Neben neuen Verpflichtungen für die Versandhändler und einer finanziellen Belastung der Privathaushalte würde außerdem auch ein hoher Verwaltungs- und Kontrollaufwand für die Finanzverwaltung entstehen, so der Rechnungshof. Weiter in die Türkei. Präsident Erdogan hat die Schließung einer bedeutenden Privatuniversität in Istanbul angeordnet. Der liberal ausgerichteten Bilgi-Uni mit mehr als 20.000 Studierenden ist die Betriebsgenehmigung genommen worden. Die Universität war zuletzt mit Vorwürfen der Geldwäsche und des Steuerbetrugs konfrontiert. Seit 2025 ist sie deshalb von einem gerichtlich bestellten Verwalter geleitet worden. Und der US-Satiriker Stephen Colbert hat seine letzte Late Show abgehalten und in der Abschiedssendung haben den 62-Jährigen zahlreiche Promis besucht, darunter auch Ex-Beatle Paul McCartney, aber auch Stars wie Ryan Reynolds oder Paul Rudd. Der Abschied ist eher einer Widerwillen. Der US-Sender CBS hat das Ende der Show im Vorjahr völlig überraschend angekündigt. Branchenkenner vermuten, dass das aus Rücksicht auf US-Präsident Donald Trump geschehen sein könnte. Colbert gilt nämlich als scharfer Kritiker Trumps.
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2: Rechnungshof kritisiert die geplante Paketsteuer und Star-Auflauf bei letzter Late Show von Stephen Colbert.
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2: Im Studio Jessica Kornpointner. Der Rechnungshof kritisiert das geplante Paketsteuergesetz. Er sieht kritisch, dass die Mehrwertsteuersenkung auf ausgewählte Grundnahrungsmittel damit zum Teil gegenfinanziert werden soll. Denn das wäre nur zum Teil möglich und kann damit ein Risiko für eine Erhöhung der Verschuldung vom Bund bedeuten. Neben neuen Verpflichtungen für die Versandhändler und einer finanziellen Belastung der Privathaushalte würde außerdem auch ein hoher Verwaltungs- und Kontrollaufwand für die Finanzverwaltung entstehen, so der Rechnungshof. Weiter in die Türkei. Präsident Erdogan hat die Schließung einer bedeutenden Privatuniversität in Istanbul angeordnet. Der liberal ausgerichteten Bilgi-Uni mit mehr als 20.000 Studierenden ist die Betriebsgenehmigung genommen worden. Die Universität war zuletzt mit Vorwürfen der Geldwäsche und des Steuerbetrugs konfrontiert. Seit 2025 ist sie deshalb von einem gerichtlich bestellten Verwalter geleitet worden. Und der US-Satiriker Stephen Colbert hat seine letzte Late Show abgehalten und in der Abschiedssendung haben den 62-Jährigen zahlreiche Promis besucht, darunter auch Ex-Beatle Paul McCartney, aber auch Stars wie Ryan Reynolds oder Paul Rudd. Der Abschied ist eher einer Widerwillen. Der US-Sender CBS hat das Ende der Show im Vorjahr völlig überraschend angekündigt. Branchenkenner vermuten, dass das aus Rücksicht auf US-Präsident Donald Trump geschehen sein könnte. Colbert gilt nämlich als scharfer Kritiker Trumps.
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